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2: Kurz nach 10 in deinem Lieblingsradio am Sonntag. Vormittag, Hallöchen. Ja, ich bin wieder da. Und ich freue mich, die nächsten 2 Stunden mit dir auf Sendung zu sein. Jetzt mit Musik von Felix Jen und Jay Hartbright. Und davor geht's Robin mit Dancing on My Own. Schönen Sonntagvormittag. Guten Morgen.
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1: Felix Jähn und Jay Hart hier am Sonntagvormittag in deinem Lieblingsradio. 10.13 Uhr. Ha, die perfekte Zeit für unsere Trompeten. Wir haben es Sonntag, den 5. Juli 2026, 10.13 Uhr. Das hier ist einfach Essig, deine Late-Morning-Show Deutschlands, immer sonntags von 10 bis 12, hier in deinem Lieblingsradio. Jawohl, ja, schönen guten Morgen, schön, dass ihr mit am Start seid. Ach ja, wie war die Woche so? Na, kannst du mir gerne mal erzählen, 0170 840 1912, die Nummer hier ins Studio, ja quasi per WhatsApp oder auch über www.nicoessig.com. Erzähl mir gerne, was so abging. Ja, hier ging einiges ab, wir haben ja auch wieder WM gespielt am Montag. Ja, reden wir später drüber, über die Schmach von Paraguay, kann man sagen. All das in dieser Show mit ganz viel Musik natürlich. Ich freue mich auf die nächsten zwei Stunden. Ich freue mich, dass du mit am Start bist und ich würde sagen, rein geht's in diesen Sonntagvormittag.
2: Guten Morgen, Sportfreunde. Raus aus den Betten und hinein in die Bewegung. Der Fortschritt baut sich nicht von alleine auf. Für fitte Körper im Kosmos braucht es Einsatz, Disziplin und täglichen Schwung. Mit Elan und Freude stärken wir Muskeln und Geist. Schulter an Schulter im Dienste unseres gemeinsamen Auftrags. Jede Bewegung zählt. Jeder Schritt bringt uns voran. Also mitgemacht, nicht gezögert. Für Kraft, Ausdauer und einen leistungsfähigen Werktätigen im Betrieb. Sportfrei, Freundschaft.
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0: Die Toten Hosen am Sonntagvormittag hier in deinem Lieblingsradio und es gibt wieder eine neue Funktion bei WhatsApp. Yeah! Sagen da viele. Geht ein bisschen um Datenschutz und so, ne? Ja, welche das ist und wie ihr diese einstellen könnt, das weiß natürlich mein Kollege Tobi.
1: Wer seine Handynummer nicht mehr mit jedem teilen möchte, kann sich bei WhatsApp künftig über einen Benutzernamen finden lassen. Die Funktion wird schrittweise eingeführt und soll den Datenschutz verbessern, ähnlich wie bei anderen Messenger-Diensten. Wer einen Benutzernamen erstellen möchte, findet die Option in den WhatsApp-Einstellungen unter Konto und dann, wenn was bei euch schon freigeschaltet ist, findet ihr unter Konto den Punkt Benutzername. Ja, dort reserviert ihr euch einen Benutzernamen. Seht auch direkt, ob dieser noch verfügbar ist und der Benutzername muss zwischen 3 und 30 Zeichen lang sein, mindestens einen Buchstaben enthalten und darf nur bestimmte Zeichen wie Kleinbuchstaben, Zahlen, Punkte oder Unterstriche umfassen. Also ihr dürft nicht irgendwas mit www beginnen oder .com am Ende, sind nicht erlaubt. Und ja, bereits vergebene Benutzernamen werden euch angezeigt. Vorabreservierung gibt's nicht. Wenn ihr das noch nicht habt, müsst ihr oder .com am Ende sind nicht erlaubt. Und ja, bereits vergebene Benutzernamen werden euch angezeigt. Vorabreservierung gibt's nicht. Wenn ihr das noch nicht habt, müsst ihr leider warten, bis die Funktion für das eigene Konto freigeschaltet wird. Und na, ihr müsst euch auch beeilen, weil ich denke mal, beliebte oder kurze Namen sollten schnell vergeben sein. Eure Handynummer verschwindet.

verschwindet dadurch nicht, natürlich nicht. Wenn jemand eure Nummer bereits in seinen Kontakten hat, kann er euch natürlich weiter darüber finden. Und auch bestehende Chats bleiben weiterhin sichtbar.

Schlumpf reserviert und einfach zig Personen probieren einfach an Schlumpf zu schreiben und ihr bekommt tausende Nachrichten und wollt das nicht. Also PIN eintragen und dann geht nur der Schlumpf zusammen mit dieser PIN. Des Weiteren ist natürlich vorgesehen, dass ihr den Benutzernamen später ändern könnt und auch wieder löschen könnt und natürlich auch diese PIN wieder ändern könnt. So viel dazu zu WhatsApp-Benutzernamen. Also seid schnell, sonst ist euer Name weg. Einfach in WhatsApp gehen, unten rechts auf das Du, dann unter Konto und dann solltet ihr den Punkt Benutzername sehen.

Du wolltest schon immer etwas loswerden? Dann schreib dem Nico eine WhatsApp. Die Nummer ins Studio 0170 840 1912.

0: Bruno Mars on my soul, ganz neu hier in deinem Lieblingsradio.
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0: Heute am Sonntag gibt es viele Wolken und verbreitet Schauer. In der Mitte und im Süden auch einzelne Gewitter. Im Ostseeumfeld sowie im äußersten Südwesten ist es oft sonnig und meist trocken. Temperaturtechnisch pendeln wir uns heute so zwischen 19 und 31 Grad ein. Morgen, am Montag, gibt es im Norden und Osten viele Wolken und öfter Regen. In der Mitte einzelne Schauer. Im Südwesten ist es dagegen weiterhin sonnig. Im Dauerregen gibt es nur 17 Grad. Im Breisgau dagegen bis zu, Achtung, es wird wieder wärmer, 33 Grad, ja, tatsächlich. Auch Dienstag halten sich im Norden und Osten viele Wolken und häufig gibt es Schauer, stellenweise auch ein paar kurze Gewitter. Sonst bleibt es bei einem Wechsel aus Sonne und Wolken, meist aber tatsächlich trocken. Am sonnigsten wird es erneut im Südwesten, da wo ich bin, da geht die Sonne auf. Nach wie vor gibt es große Kontraste bei den Temperaturwerten. 17 Grad auf Fehmarn, 24 in der Leipziger Tieflandsbucht, 30 Grad im Rhein-Main-Gebiet und 34 Grad gibt es dann schon wieder am Oberrhein. Und am Mittwoch gibt es mal mehr, mal weniger Wolken und im Norden nur noch einzelne Schauer. Im Südwesten bleibt es weiterhin am sonnigsten. Die Höchstwerte reichen von 18 Grad an der Mecklenburger Bucht und bis zu 34 Grad im Markgräfler Land. Bedeutet, es wird jeden Tag wieder ein bisschen wärmer. Und ich habe ja schon wieder Schlagzeilen gelesen. Kommt die Hitzeglocke über Deutschland? Ja, wird's denn mal wieder wärmer? Schreiben die einen. Die anderen schreiben, hoffentlich nicht. Und die Klimaanlagenanbauer? Nee. Das ist ein schwieriges Wort. Okay, ich versuch's nochmal. Die Klimaanlagenbauer, haha, wenn man sich konzentriert, wird das auch was. Ja, die freuen sich drauf, denn die haben gerade alle Hände voll zu tun. Hier ist einfach Essig, deine Late Morning Show Deutschlands mit Nico Essig, das bin ich. Ja, manchmal habe ich auch ein paar Sprachfindungsstörungen.

VNV Nation und When is the Future hier an deinem Sonntagvormittag, gewünscht von der Conny, natürlich sehr gerne erfüllt. Kennt ihr dieses eine Auto in der Nachbarschaft? Ja, genau, dieses eine, das steht da wirklich immer. Egal ob Montag oder Sonntag, ob Regen, Schnee oder 35 Grad im Schatten, ihr fahrt morgens zur Arbeit, es steht da. Ihr kommt abends zurück, es steht immer noch da. Mittlerweile orientiert ihr euch daran nach dem roten Golf links. Der rote Golf, der hat sich übrigens seit Ostern 2024 keinen Zentimeter bewegt. Und irgendwann fragt man sich doch, darf er das? Ja, oder gibt es irgendwo eine Regel, die sagt, nach zwei Wochen muss das Auto mal Gassi geführt werden? Genau diese Frage haben wir uns heute gestellt und die Antwort überrascht viele. Gleich in der Show bei Kurze Frage, Kurze Antwort, Alltagsfragen leicht erklärt. Davor aber noch SDP, Clueso, Chess DP und The Capital Dance Orchestra mit Die schönsten Tage in einer wundervollen Chess-Version. Sonntagvormittag hier in deinem Lieblingsradio. Guten Morgen, 10 Uhr und gleich 46 Minuten.

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1: Heute mit der Frage, wie lange darf das Auto eigentlich an der gleichen Stelle parken? Die berühmte 2-Wochen-Regel, die hält sich nämlich immer noch sehr hartnäckig, aber die stimmt so nämlich gar nicht. Tatsächlich darf nämlich ein Auto auf einem öffentlichen Parkplatz grundsätzlich auch deutlich länger stehen bleiben. Ja, wirklich. Vorausgesetzt natürlich, es ist angemeldet, es ist verkehrstüchtig, hat gültigen TÜV und vor Ort gibt es kein Schild, das die Parkdauer begrenzt. Heißt im Klartext, rein rechtlich könnte euer Auto theoretisch Wochen oder sogar monatelang oder jahrelang denselben Parkplatz blockieren. Das freut vielleicht den Besitzer, die Nachbarn wahrscheinlich eher weniger. Ganz sorgenfrei ist die Sache aber trotzdem nicht, denn während das Auto gemütlich vor sich hin altert, kann sich die Situation auf der Straße natürlich auch verändern. Vielleicht wird eine Baustelle eingerichtet, ein Umzug steht an oder die Stadt kündigt Baumpflegearbeiten an. Dann werden oft mobile Halteverbotsschilder aufgestellt und genau die können dann zum Problem werden. Denn wer sein Auto tagelang oder wochenlang gar nicht mehr anschaut, bekommt davon nämlich absolut nichts mit. Im schlimmsten Fall wartet dann nicht nur ein Knöllchen, sondern das Auto steht plötzlich ganz woanders auf dem Gelände eines Abschleppunternehmens. Und dieser Parkplatz ist bekanntlich alles andere als günstig. Deshalb raten Experten, wer sein Auto länger abstellt, sollte regelmäßig nachsehen. So alle paar Tage reicht meistens schon. Dann bleibt die einzige Überraschung auf der Windschutzscheibe hoffentlich nur ein besonders kreativer Vogelschiss und keine Rechnung über mehrere hundert Euro. Also, Dauerparken ist erlaubt, Dauer vergessen eher nicht. Kurze Frage, kurze Antwort. Alltagsfragen leicht erklärt auch wieder nächste Woche hier in der Show.

Willkommen zum WM-Update. Die Gruppenphase, die ist ja schon längst Geschichte. Jetzt gilt also Verlieren verboten und genau das haben einige Favoriten leider, naja, sagen wir mal, sehr wörtlich genommen. Beginnen wir mit Deutschland, in dem wir erleben, wenn du uns in Deutschland zuhören solltest. Die DFB-Elf, die lieferte gegen Paraguay einen echten Krimi. Nach 120 Minuten stand es 1:1. Verlängerung, Schweiß, Krämpfe und schließlich das Elfmeterschießen. Dort war Paraguay in Nervenstärke und gewann mit 4:3. Damit, zack, Deutschland ist raus. Für viele Fans begann damit die wichtigste deutsche Fußballtradition, die Analyse, warum eigentlich der Bundestrainer schuld ist. Auch die Niederlande erwischte es. Gegen Marokko ging es ebenfalls bis ins Elfmeterschießen mit dem besseren Ende für die Nordafrikaner. Marokko entwickelt sich langsam zum Lieblingsgegner aller Favoriten, denn wer die Löwen vom Atlas unterschätzt, darf anschließend den Rückflug buchen. Brasilien dagegen macht es, sagen wir mal brasilianisch. Gegen Japan lag die Seleção lange zurück, erst Casemiro glich aus, ehe Gabriel Martinelli in der 96. Minute den Siegtreffer erzielte. Brasilianische Fans feierten ausgelassen, japanische Fans fragten sich vermutlich noch immer, warum Fußballspiele eigentlich nicht nach 90 Minuten abgepfiffen werden. Auch Kanada schreibt weiter seine ganz persönliche Fußballgeschichte. Der Co-Gastgeber zog erstmals eine K.O.-Runde ein und war plötzlich das Gesprächsthema des Turniers. Für ein Land, das normalerweise eher mit Eishockey-Schlagzeilen macht, ist das ungefähr so überraschend wie ein Pinguin in der Sahara. England mühte sich dagegen gegen den Kongo weiter. Belgien brauchte sogar die Verlängerung gegen Senegal. Die Moral von der Geschichte: Im K.O.-Modus gibt es keine einfachen Gegner, außer vielleicht den eigenen Blutdruck. Und dann wäre da noch Lionel Messi. Der Argentinier spielt weiterhin, als hätte jemand vergessen, ihm zu sagen, dass er längst zu den Fußballlegenden gehört. Während andere nach 90 Minuten eine Sauerstoffmaske suchen, verteilt Messi weiter fleißig Pässe, Tore und schlechte Laune bei den gegnerischen Verteidigern. Jetzt läuft bereits ja auch das Achtelfinale oder besser gesagt die Runde der letzten 16. Frankreich hat Paraguay knapp mit 1:0 ausgeschaltet und trifft nun auf Überraschungsteam Marokko. Die Marokkaner schickten nämlich gestern Kanada mit einem souveränen 3:0 nach Hause und räumen weiter vom ganz großen Coup. Und was lernen wir aus dieser WM? Favoriten können scheitern, Außenseiter können Geschichte schreiben und ein Elfmeterschießen ist nach wie vor die effizienteste Methode, um den Puls einer ganzen Nation auf 180 zu bringen. Das war die WM-Woche. Das Feld wird kleiner, die Nerven dünner und die Schlagzeilen größer. Und irgendwo auf der Welt sagt gerade wieder ein Fan den berühmten Satz: Das hätte ich auch gemacht.

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3: Das Zeugnis ist verteilt, die Sommerferien können beginnen, zumindest für Julian Nagelsmann als Bundestrainer. Die Fans haben ihm gleich ihre ganze eigenen Noten verpasst. Warum da ausgerechnet der Satz stets bemüht auftaucht und weshalb jetzt alle nur noch über Jürgen Klopp reden, das hört ihr gleich hier in der Show. Davor The Bowser, Magnetic und Hurts mit Stay.
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Wowzer. Hier in deinem Lieblingsradio. Irgendwie totales Sommerfeeling bei diesem Song. Meiner Meinung nach. Magnetic hier am Sonntagvormittag. Gestern war ja Samstag. Ja, und am Montagabend nach Abpfiff, ja, da haben die meisten sich gedacht, ja, schön, das war's jetzt. Also, es war ja besser gesagt schon Dienstagmorgen. Und während die einen schon auf dem Weg in die Sommerpausen waren, wurde beim DFB noch schnell das Abschlusszeugnis verteilt. Der Empfänger war Julian Nagelsmann. Keine Schultüte, keine Blümchen. Dafür jede Menge Kommentare aus dem Klassenchat namens Internet. Das Zeugnis fällt, naja, aus, sagen wir mal, versetzungsgefährdet. In den Fächern Innovation, Ideen, modische Oberbekleidung und Pressekonferenzen gab es durchaus gute Ansätze. Bei Turnieren erfolgreich beendet, steht allerdings sinngemäß, hat den Stoff verstanden, konnte ihn in den Prüfungen aber nicht anwenden. Besonders kreativ waren wieder die Fans, die haben nämlich ihr eigenes Zeugnis geschrieben. Da liest man Sätze wie, war stets bemüht, der Endgegner aller Arbeitszeugnisse oder hat sich jederzeit engagiert. Was übersetzt ungefähr heißt wie, es hat halt trotzdem nicht gereicht. Immerhin, pünktlich war er, gut vorbereitet auch, nur leider ist Fußball eine der wenigen Prüfungen, bei denen man für schöne PowerPoint-Präsentationen keine Extrapunkte bekommt. Und wie das eben nach jeder Zeugnisvergabe so ist, kaum hat der Lehrer das Schulhaus verlassen, wird schon darüber spekuliert, wer nach den Ferien vorne an der Tafel steht. Der Klassenfavorit heißt übrigens Jürgen Klopp. Ja, der Mann, der aus einer Kabinenansprache wahrscheinlich sogar eine Zimmerpflanze zum Pressing überreden könnte. Einer, der Emotionen versprüht wie andere Schweiß und der vermutlich selbst beim Bäcker noch gegen den Brötchenkorb gegenpresst. Aber auch Kloppo ist natürlich kein Zauberer. Die Nationalmannschaft ist schließlich kein Verein, in dem man jeden Tag trainieren kann. Da bleibt manchmal nur 2-3 Tage Zeit und danach erwarten alle gleich Fußball wie aus dem Lehrbuch. Und seien wir mal ehrlich, sollte Kloppo den Job übernehmen, dauert es ungefähr bis zum ersten Unentschieden, bis dieselben Leute, die heute laut Kloppo, Kloppo rufen, fragen, ob man nicht doch nochmal bei Nagelsmann anrufen könnte. Ob Jürgen Klopp tatsächlich der neue Bundestrainer wird oder der DFB am Ende doch noch im Bewerbungsstapel eine Überraschung findet, das wird eindeutig die Zukunft zeigen.

0: Vor allem jetzt zieht es viele von uns häufiger nach draußen. Zwischen Wäldern, Bergen und Seen fällt das Abschalten oft deutlich leichter als im Alltag. Baden-Württemberg bietet jede Menge besondere Naturerlebnisse, die neue Energie schenken. Mehr über Highlights weiß meine Kollegin Annabelle Kopp.
1: Unser Alltag ist oft hektisch und laut. Umso wertvoller sind Auszeiten in der Natur. Vogelgezwitscher, frische Luft oder das Rauschen eines Baches helfen dabei abzuschalten und neue Kraft zu tanken. Besonders gut gelingt das im Süden, sagt Martin Knauer vom Tourismusmarketing Baden-Württemberg.
2: Ich denke da zum Beispiel an den Bällchengipfel im Schwarzwald mit seiner Ruhe und einem großartigen Blick auf die Landschaft, aber auch an die spirituellen Wege im Nationalpark, die ganz bewusst zum Innehalten einladen. Oder wer Geschichte spannend findet, entdeckt am Heidentor auf der Schwäbischen Alb am Heuberg einen Ort, der schon die Kelten beeindruckt hat.
1: Wer es ein bisschen aktiver mag, findet passende Angebote wie den Wuwei-Wasserweg in Bad Peterstal-Griesbach oder auch die Yoga-Naturpfade im Schwarzwald. Für Abkühlung sorgt danach die Schwäbische Alb.
2: Dort bleibt es durch die Höhenlage auch an sehr heißen Tagen meist angenehm kühl. Und da kann man auch im Hochsommer eine Wanderung genießen und das macht dann richtig Spaß, weil es am Wegesrand zum Beispiel Wasserfälle gibt oder schattige Täler, Badeseen, die berühmten Höhlen auf der Schwäbischen Alb. Also immer wieder Gelegenheit für Erfrischung und das sind dann auch lange Sommertage ein Genuss.
1: Für die Reiseplanung im Sommer empfiehlt sich übrigens die App Kühle Orte in Baden-Württemberg. Die bekommt jeder kostenlos in allen gängigen App-Stores.
2: Damit kann man sich dann ganz einfach zum Beispiel in der Kartenansicht Anregungen zur Abkühlung am jeweiligen Standort suchen. Das reicht von schattigen Plätzen über Freibäder bis hin zu Nebelduschen. Ich persönlich finde die Trinkwasserbrunnen ganz spannend, die da eingetragen sind. Allein in Stuttgart findet man davon mehr als 40. Das lohnt sich also.

0: Mark Amber hier in deinem Lieblingsradio am Sonntagvormittag. Wir haben es jetzt gleich 11 Uhr und 30 Minuten. Das heißt, Wetter.
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0: Heute am Sonntag gibt es viele Wolken und verbreitete Schauer in der Mitte und im Süden auch einzelne Gewitter. Im Ostseeumfeld sowie im äußersten Südwesten ist es oft sonnig und meist trocken bei Temperaturen von 19 bis 31 Grad. Wir werden so die nächsten Tage. Morgen am Montag gibt es im Norden und Osten viele Wolken und gebietsweise öfter Regen. In der Mitte einzelne Schauer. Im Südwesten ist es dagegen weiterhin sonnig. Im Dauerregen nur 17 Grad, im Breisgau dagegen bis 33 Grad. Auch am Dienstag halten sich im Norden und Osten viele Wolken. Häufig gibt es Schauer, stellenweise auch kurze Gewitter. Sonst bleibt es bei einem Wechsel aus Sonne und Wolken trocken. Am sonnigsten wird es erneut im Südwesten. Nach wie vor gibt es große Kontraste bei den Temperaturwerten. 17 Grad auf Fehmarn, 24 Grad in der Leipziger Tieflandsbucht, 30 Grad im Rhein-Main-Gebiet und bis zu 34 Grad am Oberrhein. Mittwoch gibt es mal mehr, mal weniger Wolken und im Norden nur noch einzelne Schauer. Im Südwesten bleibt es weiterhin am sonnigsten. Die Höchstwerte reichen von 18 Grad an Mecklenburger Bucht bis zu 34 Grad im Markgräfler Land. Das hier ist einfach Essig, deine Late-Morning-Show Deutschlands, immer sonntags von 10 bis 12 hier in deinem Lieblingsradio. Schön, dass du dabei bist. Gleich gehen wir noch hoch hinaus, besser gesagt auf 440 Meter über einer Stadt. Ja, was es damit auf sich hat, erfährst du gleich hier in der Show. Davor Musik von Shakira und Burna Boy, Die Die, Christoph Saquerda mit Tanz und davor Alvaro Soler mit Sophia. Irgendwie ist das so ein Song. Generell, was Alvaro Soler so macht, immer irgendwie Sommer pur.

Shakira und Burna Boy mit Die Die hier am Sonntagvormittag. Also es gibt Männer, die machen einen Heiratsantrag beim Italiener. Kerzenschein, Geige im Hintergrund, vielleicht auch noch ein Herz aus Tiramisu. Und dann gibt es eben diesen Typen aus New York, der dachte sich offenbar, Schatz, ich liebe dich so sehr, ich begehe dafür erstmal mehrere Straftaten. Der Mann ist nämlich zusammen mit seiner Freundin auf die Antenne des Empire State Buildings geklettert. Ja, nicht auf das Gebäude, nee, sondern auf die Antenne. Über 440 Metern über der Stadt, ohne Sicherung, ohne Genehmigung, aber Hauptsache mit Ring. Ganz ehrlich, da fängt Romantik irgendwann an, sehr nach Höhenangst zu riechen. Ob, als sie dann oben angekommen sind, Kniefall, Ring raus, Kuss, sie hat tatsächlich auch ja gesagt, total romantisch. Wobei, was willst du in 440 Metern Höhe auch antworten? Nee, lass mal, lass uns erstmal wieder runtergehen und darüber in Ruhe reden. Die New Yorker Polizei war allerdings deutlich weniger romantisch, denn die warteten schon unten. Statt Hochzeitsfotos gab es erstmal ein Polizeifoto direkt vom schönsten Tag des Lebens in die Ausnüchterungszelle. Ich stelle mir auch die Hochzeitsplanung irgendwie so ein bisschen schwierig vor. Wie habt ihr euch eigentlich verlobt? Ach, zwischen Funkmast und zwischen zwei Handschellen, ja. Und mal ehrlich, der Druck auf alle anderen Männer ist jetzt komplett eskaliert. Früher hieß es, Hauptsache der Ring ist schön. Heute heißt es offenbar, und auf welchem Wolkenkratzer bist du dafür geklettert? Ich sehe schon die nächste Stufe. Heiratsantrag auf dem Mond. Ja, Schatz, aber nur, wenn wir vorher noch einen Fallschirmsprung machen. Wobei ich sagen muss, das ist schon mutig. Ich bekomme ja schon weiche Knie, wenn ich auf einer Leiter die Dachrinne sauber machen soll. Und die beiden hängen freiwillig 100 Meter über Manhattan. Das Verrückteste ist aber, die Liebe macht wirklich blind. Oder zumindest irgendwie so ein bisschen schmerzfrei. Denn jeder normale Mensch schaut von da oben einmal runter und denkt, nein. Verliebte denken, Moment. Ich hole noch schnell den Ring aus der Hosentasche. Ich hoffe nur, dass die Ehe genauso stabil wird wie ihr Gleichgewichtssinn. Und falls irgendwann mal die Kinder fragen, Papa, wie hast du Mama eigentlich gefragt? Dann lautet die Antwort wahrscheinlich mit Aussicht. Ja, und was habt ihr danach gemacht? Ja, erstmal unsere Personalien angegeben. Vielleicht ist das auch die eigentliche Botschaft. Für die große Liebe darf man alles riskieren, außer den Eintrag ins Führungszeugnis.

In diesem Sonntag verabschiede ich mich jetzt mit Crazy Abrahams Hit the Wall, Conchita Wurst mit Rise Like a Phoenix und Basti Stein mit Superhelden. Das war einfach Essig an diesem Sonntagvormittag. Nächste Woche selbe Stelle, selbe Welle von 10 bis 12. Ich würde mich freuen, wenn du wieder mit am Start bist. Macht das Beste draus. Schöne Woche, gutes Schwitzen und bleibt oder werdet gesund, weil ich weiß ja, so Klimaanlage und sowas ist so ein Ding. Wird man schnell krank oder verschnupft? Ich kenne das. Ich spreche aus Erfahrung. Also haltet gut durch. Schöne Woche und tschüss.

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1: Hallo, da ist sie wieder.
2: Ja, da ist die Janni und da ist auch der Nico. Wir sind wieder am Start, rein in diesen Sonntag, würde ich sagen. Hier ist die Sonntags-WG. Wir haben Bock, oder?
1: Ja, wir haben Bock. Gut, ich muss ganz ehrlich sagen, ich habe gerade ganz aufmerksam gelauscht, eigentlich, wie die Frau diesen Titel singt. Also da ist ja noch eine Frau mit bei. Und habe so gedacht, meine Herren, die ist ja ganz schön laut unterwegs.
2: Du bist auf jeden Fall schon sehr, sehr gesprächig heute, hä?
1: Ja.
2: Ja, egal. Pharrell Williams spielt jetzt hier im Hintergrund schon. Wir hören ein bisschen Musik und dann reden wir weiter. Willkommen.

0: One Republic, Sunshine.
1: Ja.
0: Den haben wir heute, hä?
1: Also hier habe ich ihn noch. Ich habe schon die Wettervorschau geguckt. Da steht zwar drin, es soll noch regnen, aber ich kann es mir gerade überhaupt nicht vorstellen. Aber man soll ja nie sagen, ne?
0: Also hier ist tatsächlich auch ein bisschen Sonne da. Und wenn ich so rausgucke, ich sehe übrigens, ich habe noch nie so rausgeguckt aus dem Fenster. Das fällt mir gerade auf hier in dem Haus. Ich sehe nämlich die Spitze vom Kirchturm. Oha. Ob das jetzt toll ist oder schlecht ist, weiß ich jetzt auch nicht, aber ich sehe es auf jeden Fall. Strahlt mir gerade entgegen. Also ich habe ein bisschen Wolken und ein bisschen Sonnenschein auf jeden Fall.
1: Okay.
0: Ist bei mir gerade auch am Start, aber es ist, also hier drin fühlt sich schon relativ schwül schon wieder an. Wie es draußen jetzt ist, weiß ich gar nicht. Ich kann da mal kurz gucken. 24 Grad, sagt meine Wetter-App.
1: Ja, so wie hier.
0: Aktuell. Bewölkt und 24 Grad. Na gut, Wetter gucken wir uns später natürlich auch noch genauer an.
1: Ja.
0: Hier in der Show. Wir sind wieder da. Die Sonntags-WG, immer am ersten Sonntag des Monats, ja, von 12 bis 16 Uhr. Wir haben auch schon Grüße bekommen von der Conny und ihrem Partner. Die freuen sich auf unsere Show. Außerdem die Eli hat schon geschrieben, sie freut sich auf unsere Show. Ja, wir freuen uns auch.
1: Ja.
0: Wie immer, ein bisschen was vorbereitet haben wir. Wir haben gute Musik am Start. Wir haben einen Künstler mit am Start, oder eine Künstlerband mit am Start.
1: Ja.
0: Kann man sagen, wer ist heute mit am Start? Hast du ja letztes Mal schon verraten, wer dieses Mal kommt?
1: Es ist St. Paul, der Marc und der Paul sind am Start, erklären auch, warum sie so heißen und wie das dazu gekommen ist vom Namen her.
0: Mhm. Außerdem quatschen wir zum Beispiel, hat die Janni ein Thema rausgesucht, was auch wichtig ist, die Gesundheit ist immer wichtig. Und was man so tun kann bei Herz-Kreislauf-Problemen.
1: Ja.
0: Quatschen wir drüber. Den Rezept gibt's wieder. Der Tobi ist mit am Start. Der hat sich mal in die Welt des Social Media begeben und erklärt uns da mal, was es mit Benutzernamen bei WhatsApp auf sich hat. Was ja. Es da ja scheinbar geben soll. Außerdem natürlich, wie gesagt, Musik. Ich habe gleich eine ganz besondere Überraschung. Janni weiß davon 0,0. Mhm. Ich bin gespannt, was sie sagen wird, weil ich weiß, dass sie in Bezug, also zu was Ähnlichem in diesem Bezug, mir schon eine Meinung mal gesagt hat. Ich bin gespannt. Kommt gleich hier in der Show eine Überraschung. Premiere für euch da draußen als Zuhörer und Premiere auch für Jan dann gleich.
1: Bangaranga.
0: Nein. Bangaranga ist es nicht. Aha. Bangaranga ist es nicht. Ist tatsächlich wirklich was es auch noch nie, und das kann ich wirklich so sagen, noch nie in dieser Form im Radio gegeben hat.
1: Aha.
0: Radiopremiere quasi, kann man dazu auch sagen. Ach, Spannung, Spannung, Spannung. Spielspaß und Spannung. Außerdem habe ich mir überlegt, wir haben in der Stunde, also in der nächsten Stunde von 13 bis 14 Uhr, Songs bei uns in der Playlist, die einfach nur ins Ohr gehen und irgendwie nicht mehr raus wollen. So Ohrwurm-Songs einfach dabei. Zum Beispiel den Ketchup-Song. Oder ja. Mambo No. 5 oder Cut Night Show. Oder, ich weiß gar nicht, kannst du dich noch dran erinnern an die Zeit, als es damals den Song gibt, The Fox? What does the fox say? Ring, dicke,
1: dicke, dicke, dicke. Ja, stimmt.
0: Ja, der ist auch mit dabei. Und vieles mehr. Also 13 bis 14 Uhr wird unsere Ohrwurmstunde. Und ich habe Tipps parat dann auch noch in dieser Stunde, wie man Ohrwürmer vielleicht wieder wegbekommt.
1: Bin ich gespannt.
0: Also, vollgepackte Sendung. Bis 16 Uhr sind wir am Start. Falls du da draußen auch noch was loswerden möchtest, geht folgendermaßen.
1: Über WhatsApp unter der 01708409012. Oder über unsere Webseite unter www.diesonntagswg.de. Da gibt es ein Kontaktformular bzw. auch Gruß- und Wunschbox oder wie auch immer ihr das nennen wollt.
0: Genau. All das findest du da und kannst uns dann deine Wünsche, deine Grüße mitteilen, sofern wir sie dann erfüllen können. Sonst gibt es jetzt Musik and Agents mit dabei mit Dumb Dumb Alien.
1: Ja.
0: Zusammen mit
1: Chiara M.E.
0: Ja. Gibt gleich hier in der Show. Weiß nicht, willst du dazu noch was sagen? Du bist ja da in dieser Szene sehr tief unterwegs.
1: Der Ruben, der diesen Titel da erstellt hat, ist auch derjenige, der schuld mit daran ist, dass ich so viele Bands interviewe. Tatsächlich. Mhm. Und ist der letzte Titel mit Chiara zusammen. Nicht, weil sie sich nicht mehr leiden können, sondern weil die Chiara ist nach Berlin gezogen, studiert hier in Berlin und eigentlich kommen sie ja aus Braunschweig und dass die Entfernung halt und überhaupt und sowieso, na, ist das halt so. Ja, ja, ja.
0: Das stimmt. Also gleich ein Danger und Chiara bei uns. Davor aber noch The Killer und Mr. Brightside. Hier in einer Sonntags-WG mit Nico.
1: Mit Janni.

0: meine Meinung dazu geäußert, zu deinem Song, den du dir rausgesucht hast hier in diesem.
1: Ja.
0: Ich finde ein bisschen,
1: hat ich das mir was für euch. Von Avril Lavigne. Ich mir für euch.
0: Ja, genau.
1: Unbemerkt. Im Übrigen ganz liebe Grüße zum Paul, der hört nämlich auch zu von The St. Paul. Ja? Der räumt gerade die Bude auf. Nee, sein Studio räumt auf. Muss auch mal sein, müsste ich auch mal machen. Hier sieht's aus. Gott.
0: Ja, das, so ist das.
1: Jetzt kommen wir zu deiner Überraschung.
0: Jetzt kommen wir zur Überraschung. Gespannt. Genau, jetzt kommen wir zur Überraschung. Also, wir müssen ja mittlerweile, beziehungsweise eigentlich müssen wir ab Anfang August, das ist ja noch gar nicht ganz durch, immer sagen, wenn was mit KI kommt. Achtung, jetzt kommt gleich ein KI-Beitrag. Möchte ich kurz anmerken. KI ist dort mit dem Einsatz. Aber ich habe mir gedacht, unsere Sendung gibt es jetzt wie lange, Jani?
1: 5 Jahre.
0: 5 Jahre lang. Und 5 Jahre lang machen wir diese Sendung jetzt schon und irgendwie. Ja, ja, unsere Sendung zeichnet schon was aus, aber irgendwas fehlt da noch, finde ich so. Und da habe ich mir tatsächlich gedacht, es fehlt so ein richtiger Sonntags-WG-Song.
1: Oh Gott, hast du ihn selber gemacht oder wie?
0: Ich nicht. Ich habe das in Hände von einem guten Radiokollegen gegeben. Liebe Grüße an Franz.
1: Liebe Grüße auch von mir an Franz,
0: genau. Ja, genau, der kennt sich damit so ein bisschen besser aus. Habe ich gesagt, hier Franz, hör mal zu, das und das sollte vielleicht irgendwie da drin sein, ansonsten lasse ich dir freie Hand. Wenn es Volksmusik ist, ist es Volksmusik, wenn nicht, dann nicht. Und er hat mir was geschickt gehabt Ende der Woche.
1: Ach, das war, du mir auch geschickt hattest neulich. Oh Gott.
0: Er hat mir was geschickt. es ist in eine andere Richtung, aber Jan, es ist nicht ganz so. Also ich finde es tatsächlich, also ich will jetzt nicht zu viel verraten, aber ich glaube. Also ich finde, wir haben eine Ablösung für The Greatest Show am Anfang der Sendung. Nur so als geheimes Dingsbums da.
1: Dann kann ich ja eigentlich auch noch einen schicken, der für mich extra komponiert wurde, für meine Sendung, die ich so mache. Der passt aber auch in diese Sendung mit rein.
0: So nämlich. Also, wir kommen jetzt zur Radiopremiere. Hier ist tatsächlich unser eigener Sonntags-WG-Song, unterstützt von KI.

0: Was sagen wir?
1: Ich hab dir mal meinen Titel auch noch geschickt, kannst du dir ja mal in Ruhe zur Gemüte ziehen. Ein Musikwunsch, das René kommt von Paul, der wird dann später noch dann irgendwo da eingedingstet hier, eingetaktet, ne?
0: Ich kriegen wir hin.
1: Kriegen wir hin? Ja, Ding Dong.
0: Radio an.
1: Dann schreit die Frau am Anfang vielleicht nicht mehr so. Was mir heute zum ersten Mal so viel fallen ist.
0: Stimmt. Stimmt. Aber ich finde es auch immer wieder faszinierend, was KI so machen kann.

0: Ja.
1: Crazy. Crazy. Gibst du nur ein bisschen was vor und dann kommt sowas bei raus. Ding Dong Radio an. Guck mal, ist jetzt schon Ohrwurm für mich. Aber ich habe es auch schon öfters gehört als das eine Mal jetzt hier.
0: Ja.
1: Ja. Unser eigener Song. Into the Radio und so.
0: Into the radio. Im
1: Yes.
0: Radio.
1: Im
0: Nu?
1: Radio. So,
0: Nu?
1: wir haben jetzt Musik. Das ist, glaube ich, ein Song von dir.
0: Ja, das ist tatsächlich aus den aktuellen Klangwald-Radio-Charts. Sag ich jetzt einfach mal so. Are Missing mit dem Titel Long Blue Ink.
1: Gibt's jetzt hier bei deiner Sonntags-WG mit Nico?
0: Und mit der Janni.
1: Ding Dong Radio an.
2: I said,
1: Hilfe, das war falsch. Warte. Wir machen das Ganze nochmal. Hier jetzt.

0: Und jetzt?
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1: Ja, sieht ja, also im Norden sieht es fast überall gleich aus und deswegen kommt jetzt hier eine kurze Sammelansage. Für Rostock, Lübeck, Hamburg und Bremen, da ist es nämlich überall bei 20 Grad sonnig und bewölkt und teilweise auch Regen. Kiel 19 Grad Sonne und Regen im Wechsel. Berlin 23 Grad Sonne und Wolken und Regen im Wechsel.
0: Heute am Sonntag dichte Wolken mit Schauern und örtlich auch Gewittern im Ostseeumfeld sowie im äußersten Südwesten meist trocken und häufiger Sonnenschein. Temperaturen 19 bis 31 Grad. Im Norden ist es dazu noch ein bisschen windig. Morgen am Montag gibt es im Norden und Osten viele Wolken und öfter Regen. In der Mitte einzelne Schauer. Im Südwesten ist es dagegen weiterhin sonnig. Im Dauerregen nur 17 Grad. Im Breisgau dagegen bis zu 33 Grad. Auch am Dienstag halten sich im Norden und Osten viele Wolken und häufig gibt es gebietsweise Schauer, stellenweise auch kurze Gewitter. Sonst bleibt es bei einem Wechsel aus Sonne und Wolken trocken. Am sonnigsten wird es erneut im Südwesten. Nach wie vor gibt es große Kontraste bei den Temperaturwerten. 17 Grad auf Fehmarn, 24 Grad in der Leipziger Tieflandsbucht, 30 Grad im Rhein-Main-Gebiet und bis zu 34 Grad gibt es am Oberrhein. Wird wieder warm.
1: Ja, knackig.
0: Knackig warm. Die Sonntags-WG ist wieder da mit Nico.
1: Und Janni.
0: Immer am ersten Sonntag des Monats hier in deinem Lieblingsradio und wir sprechen gleich über die Gesundheit. Was tun bei Herz-Kreislauf-Problemen? Janni klärt auf hier in der Show. Davor gibt es aber noch den Musikwunsch von Paul.
1: Paul. Disconnected mit Und da war meine Stimme schon wieder unterwegs. Mit dem Titel Yesteryears. Hast du die gewünscht, kriegst du.
0: Gibt's gleich hier davor, aber noch Kato und Jon mit Turn the Lights Off. Rein in deinen Sonntagmittag.
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0: Disconnected.
1: Ja, so heißt die Formation.
0: Mit Yesteryears.
1: Ja. Ja, für einen ganz besonderen Menschen, den ich unwahrscheinlich mag. So.
0: Jetzt ist es raus.
1: Ja.
0: Jetzt ist es raus. Da springt das Herz im Kreis.
1: So ein bisschen.
0: So ein bisschen. Kommen wir übrigens jetzt auch zum Herz, zur Gesundheit. Denn was tun wir denn bei Herz-Kreislauf-Problemen?
1: Ja, also falls es euch erwischt, so wie mich erwischt hat und ihr habt dann wirklich so ein Herzaussetzer oder hoppla nach einem anderen und also jetzt kein Herzrasen, aber Rhythmusstörung, geht nicht immer gleich vom Schlimmsten aus. Also ich würde jetzt nicht unterbewerten, ne? Aber erstmal viel, viel trinken. Ich rede hier von Wasser und Tee, ne? Und nicht vom Alkohol.
0: Das wäre auch was, aber ist wahrscheinlich nicht ganz so gut.
1: So ein bisschen runterfahren und zusehen, dass ihr zum Arzt kommt. Und auch darauf achten, dass ihr versorgt seid mit genug Mineralien. Mein Problem war tatsächlich Magnesiummangel. Und dadurch entstehen auch Herzrhythmusstörungen. Also etwas zurückfahren, sich wirklich mal richtig durchchecken lassen, mal wieder wirklich zum Arzt gehen und einen Komplettcheck machen lassen. Das nicht auf die leichte Schulter nehmen. Und auch mal kontrollieren lassen, die Schilddrüsenwerte, ganz wichtig. Und nicht bloß die einfachen Schilddrüsenwerte, sondern die kompletten. Weil der obere Wert kann ganz toll aussehen und der untere Wert sagt dann aber, na huch, was ist denn jetzt hier aber los? Die Schilddrüse hat ja über 200 Funktionen, Hormone und. Nehmt das bitte nicht so einfach so lapidar dahin, sondern macht euch mal Gedanken, ob euer Körper euch nicht irgendwie sagen will, ihr braucht jetzt mal eine Auszeit. So einfach wie einfach. Mehr will ich dazu ja nicht sagen.
0: So einfach ist es. Einfach auf den Körper mal ein bisschen hören und dann auch die Warnsignale erkennen und nicht die mit Scheuklappen durch die Welt laufen.
1: Ja.
0: Das ist, glaube ich, ganz gut zu wissen.
1: Ja. Aber auch nicht gleich Panik schieben, ne?
0: Nee, das auch nicht. Also man sollte so ein gesundes Mittelmaß finden. Und sonst lieber einmal mehr zum Arzt gehen und durchchecken lassen, wie einmal zu wenig.
1: Richtig.
0: In diesem Sinne, habt einen wundervollen Sonntagmittag jetzt mit Shelter Incomplete, Shebelle mit Ocean House und davor
1: David Guetta zusammen mit, oh Gott, Alok und Stick Figure. Ja, da haben wir es wieder, du kannst es besser aussprechen als ich.
0: Stick Figure.
1: Ja.
0: Figure, also nicht Ficker, sondern Figure.
1: Ja, ja.
0: Ja, ja, mit Run, Run, River und so.
1: Ja.
0: In diesem Sinne, schönen Sonntagmittag mit der Sonntags-WG mit Nico.
1: Und mit Janni.

0: Wollte gerade sagen, was ist denn das für ein Ende?
1: Keine Ahnung.
0: Ist das Ende
1: Kein.
0: wirklich so?
1: Ja, das ist so. Warum, weiß ich nicht.
0: Weil das ist eigentlich so, da denkst du eigentlich, okay, zuerst denkst du, okay, er ist jetzt zu Ende, dann denkst du, hä, geht doch noch weiter. Ich war gerade auch kurz irritiert, weil ich dachte, hä, ich, ja.
1: Ja, hätte ich dich vielleicht vorwarnen müssen. Das ist ein Titel, tatsächlich aus UK kommt. Tatsächlich hatte ich den Sänger auch schon im Interview, den Mark. War auch sehr lustig. Hatten wir hier damals vor einigen vielen Jahren auch in der Sendung tatsächlich.
0: Echt hatten wir?
1: Ja, Form nennt sich die Formation.
0: Ah, okay.
1: Zusammen mit Rob Dust.
0: Ah,
1: Ein sehr
0: okay.
1: lustiges Interview.
0: Macht wieder Sinn jetzt alles.
1: Ja.
0: Verrückt. 5 Jahre
1: Dadurch,
0: Fun
1: dass,
0: Facts gegeben.
1: ja, und dadurch, dass der Marc damals eine Zeit lang auch als Model unterwegs war und in Köln gelebt hat, kann der auch sehr gut Deutsch. Deswegen konnte ich dieses Interview auch führen.
0: Das wäre schon doch auf Englisch lustig gewesen.
1: Ja.
0: Figure.
1: Ja.
0: So viel dazu. Ja, wir sind ja mitten in der WM. Ja, die Deutschen sind raus. Wir wissen das.
1: War
0: Wir haben
1: ganz
0: es jetzt
1: toll.
0: nicht so mit Ruhm bekleckert. Was
1: Dollewurst.
0: halten wir sonst so von der WM?
1: Ich habe danach nicht mehr geguckt, bin ich ganz ehrlich. Also teilweise, na ja, gut, davor habe ich geguckt, ja, bevor es dann so zum Ausstieg kam. Manche Spiele waren für mich absolut total langweilig. Da geht es jetzt endlich mal los oder geht es jetzt mal los und dann war das Spiel zu Ende. Und bei manchen habe ich gedacht, alter Falter, da möchte ich jetzt aber kein Fußballspieler sein. Ich möchte nicht wissen, wie viele blaue Flecken die jetzt haben, dadurch, dass die sich da jenseitig da halb kaputt gekloppt haben. Wobei ich mich auch manchmal frage, mein Sohn hat ja auch eine Zeit lang aktiv Fußball gespielt, der war auch richtig gut gewesen. Da gab es sowas nicht, dass man sich am T-Shirt festhalten durfte, da gab es gleich eine Rüge vom Schiedsrichter. Wo ich dann so denke, ja, was ist jetzt, hat sich jetzt verändert in den letzten Jahren,
0: Du
1: wovon
0: darfst
1: ich
0: es eine
1: nichts
0: Sekunde
1: mitbekommen
0: machen und dann halt nicht mehr. Also so ungefähr eine Sekunde ist es, glaube ich, nicht. Aber wenn du
1: habe.
0: zu lange am Trikot ziehst, dann ist es verboten. Wenn du mal kurz den Stofftest machst, ob deins mehr Baumwolle hat als meins, dann ist es noch okay.
1: Also wenn ich noch rennen könnte und mitspielen könnte, hätte ich mich eigentlich bloß auf irgendjemand rauffallen lassen brauchen. Dann war schon erledigt gewesen, wir hätten gewonnen. Yes. Nein.
0: Wir sind hier nicht bei MMC oder sowas, ne? Oder
1: wobei ich ja eher so der Volleyballer war, Leistungssport Volleyball, und hab dann die Bälle durch die Gegend geknallt, wie so eine Kaputte, aber mit den Händen und nicht mit den
0: ich
1: Füßen.
0: wollte gerade sagen, Volleyball ist ja eher mit den Händen und nicht mit den Füßen. Oder Handball wäre auch noch was gewesen. Bei Handball ist auch sehr grob teilweise.
1: Ja, das haben wir als Ausgleich gemacht, immer beim Volleyball, um andere Muskelpartien mitzutrainieren. Tatsächlich, ja.
0: Macht Sinn. Ja, auf jeden Fall, die Deutschen sind raus, ja.
1: Ist auch der Grund, warum ich eine schiefe Nasenscheidewand habe.
0: Okay, jetzt wissen wir auch das von dir, Janni. Die Janni hat eine schiefe Scheidennasewand. Nase.
1: Oh Gott. Herr Essig, reißen Sie sich zusammen. Wir sind ein seriöses, du weißt schon. Ah. Hallo Witz, komm raus, du bist umzingelt.
0: Ich
1: Ich
0: habe jetzt sowieso so
1: weiß.
0: Sprachfindungsstörungen. Ich war in anderen Sendungen schon und habe versucht, Klimaanlagenbauer zu sagen. Und dabei kam die ganze Zeit Klimalagenanbauer raus. Ich habe es
1: Naja.
0: nicht hinbekommen, eine halbe Minute lang. Nasenscheidewand. So. Muss ich nur immer
1: Oh.
0: konzentrieren, dann klappt das auch. Nicht die Scheidennasewand.
1: Das ist manchmal, wenn ich die Schadsendung vorbereite, und manchmal muss ich die auch vorab aufzeichnen, meine Schadsendung, die ich so mache. Da haue ich auch manchmal Dinger raus. Die lasse ich dann auch drinnen, ne? Die Versprecher, weil ich genau weiß, die Hörer wollen das so.
0: Ja, die wollen das. Die warten nur darauf, dass wir uns hier versprechen.
1: Ich habe manchmal wirklich geile Versprecher, also wirklich. Und,
0: In diesem Sinne hoffen wir, dass eure Nasenscheidenwand wundervoll ist.
1: ja.
0: Ah, okay, wir spielen Musik, komm.
1: Ja, komm, mach mal schnell.
0: Es wird nicht besser.
1: Nee.

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0: Willkommen zur der ersten, besten und lustigsten Reality-Radio-Show WG Deutschlands. Hier ist die Sonntags-WG mit Nico und Janni.
1: So sieht's aus. Hier sind wir.
2: Ja, schon wieder in der zweiten Stunde.
1: Ja, und diese Stunde ganz besonders, denn ich habe Ohrwurm-Songs rausgesucht.
2: Ja, da bin ich mal gespannt, was du da so alles rausgekramt hast.
1: Songs, die im Ohr bleiben. Sprechen vielleicht auch später mal darüber, was bisher so dein schlechthin Ohrwurm-Song war, Janni. Den du absolut nicht mehr aus dem Kopf gekriegt hast. Das sprechen wir später in der Show. Und wir sprechen auch noch darüber, wie man eben Ohrwürmer auch wieder wegbekommt. Unser lieber Kollege Tobi hat uns schon geschrieben gehabt in unserer internen WhatsApp-Gruppe. Hat er schon geschrieben gehabt, ein Ohrwurm kriegt man immer nur dann weg durch einen anderen Ohrwurm. Und dein Tipp ist?
2: Tatsächlich höre ich mir dann den Titel nochmal so richtig an und ziehe mir den von Anfang bis Ende rin und dann ist er auch meistens weg bei mir.
1: Schauen wir mal, was sind eure Tipps da draußen? Wie kriegt ihr wieder einen Ohrwurm aus dem Kopf, bevor er euch quasi auffrisst? Schreibt uns gerne.
2: Unter der WhatsApp-Nummer 01708401912 oder über unsere Homepage gibt es ein Gruß- und Wunschformular bzw. Kontaktformular auf unserer Webseite www.diesonntagswg.de. Da findet ihr dieses Formular.
1: Vollkommen richtig. Rein in diese Stunde, rein in diese Ohrwurmstunde jetzt mit Last Ketchup und der Ketchup-Song. Davor aber noch Drafi Deutscher und Marmor, Stein und Eisen bricht.
2: Aha.

0: Und hast schon Oberum, Janni?
1: Nee, tatsächlich mochte ich diesen Titel immer sehr. Konnte den auch so tanzen, wie Tobias das gerade in unserem WhatsApp-Chat gemacht hat. Tatsächlich konnte ich den mal. Krieg heute nicht mehr hin, weiß ich nicht. Aber ich fand die tanzenden Ketchupflaschen gerade in Form von GIFs auch sehr niedlich.
0: Ich bin schon infiziert. Nach zwei Songs wohlgemerkt. Mal gucken, was ich noch so alles mitsingen werde diese Stunde. Ja, Janni, ich habe ja mal gerade eben schon angeteasert gehabt, von wegen, was so dein Ohrwurm ist, der bei dir immer zieht. Was ist es denn?
1: Also was wirklich ganz furchtbar ist, ist meistens der von, der kam früher mal an der Sesamstraße oder bei den Muppets, ich weiß es nicht mehr. Mana, Mana, dip, dip, dip, dip, dip. Mana, Mana, dip, dip, dip, dip, dip, dip. Ja. Ja. Und das kann dann auch ganz lange so gehen, bis ich mir dann tatsächlich wirklich endlich mal den Song reingezogen habe, bis dass ich dann sage, jetzt ist Schluss.
0: Oh, weißt du, was ich gar nicht eingeplant hatte, aber was für mich auch so ein Ohrwurm ist? Cordula Grün.
1: Oh, den kann ich gar nicht mehr hören. Ja.
0: Cordula Grün. Aber einer meiner Ohrwürmer, der kommt tatsächlich nachher, ist ein Ballermann-Song. Den hat man auch bei der WM gehört im Stadion. Warum auch immer dieser Song bei der WM in Amerika gespielt worden ist, wenn Deutschland gewonnen hat. Hören wir später noch in der Show.
1: Ich überlege gerade, da war auch einer dabei, wo ich gelacht habe noch. Aber das war kein Ohrwurm-Song. Egal, aber den hast du hier, glaube ich, gesehen, jedenfalls gerade nicht.
0: Weiß ich nicht.
1: Nee, ist er nicht. Komm aber nicht drauf. Egal.
0: Vielleicht wirst du nachher sagen, ist vielleicht doch der. Vielleicht kennst du den Titel noch nicht.
1: Kann auch sein.
0: Wir schauen drauf. Wir machen weiter mit unseren Ohrwürmern in dieser Stunde. Wie gesagt, falls du was hast, gerne her damit. Nochmal schnell die WhatsApp-Nummer.
1: Ist die 0170 840 1912 oder über unser Gruß- und Wunschformular auf unserer Webseite www.diesonntagswg.de, alles in einem geschrieben, und da könnt ihr uns dann eure Grüße und Wünsche hinterlassen.
0: Vollkommen richtig. Wir machen weiter mit den Ohrwürmern Spider-Murphy-Gang. Skandal im Sperrbezirk ist mit dabei. Und aber auch The One and Only Lou Bega, der ja gerade Werbung macht für Kaufland mit seinem Mango Number 5. Ja, aber hier im Original Mambo Number 5. Bei uns fliegen nicht die Mangos, sondern bei uns fliegen die hübschen Tänzerinnen.
1: Ja.
0: Durch die Gegend. In diesem Sinne.
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0: Skandal, Skandal, Skandal. Im Sperrbezirk, sorry, jetzt hört man dich auch.
1: Ja.
0: Skandal, Skandal, Skandal.
1: Schön.
0: Schön ist es auf der Welt zu sein.
1: Ja.
0: Sagt die Biene zu dem Stachelschwein. Nur du und ich, wir stimmen ein. Schön ist es auf der Welt zu sein.
1: Alles gut?
0: Ja, apropos Stachelschwein. Also das hat man wahrscheinlich eher weniger als Haustier, aber Hund und Katze kommen öfters vor, habe ich mal gehört. Mhm. Und gerade bei Hunden ist es ja so, wenn man in den Urlaub fährt, ist es manchmal

0: 1, 2, 3, 1, 2, 3. Muss man aber den Faden wiederfinden. Wenn man es dann doch tut, sollte man öfters Pausen einlegen und sollte aber auch zusehen, dass der Hund nicht unbedingt im Kofferraum der prallen Sonne ausgesetzt ist, auch während man fährt. Auch wenn die Klimaanlage an ist und die Sonne darauf knallt, kriegen die Tiere doch relativ viel von der Sonne mit und von der Hitze dementsprechend. Viel zu trinken geben, die Möglichkeiten zu geben, wenn man dann mal eine Pause macht, dass da auch ein kaltes Schattenplätzchen irgendwo zu finden ist. Wenn es dann doch die Raststätte wird, ohne große Bäume und so weiter und so fort, gibt tatsächlich Kühlmatten.
1: Oh ja.
0: Ich weiß nicht, ja, wollte gerade fragen, ob du die kennst.
1: Ja.
0: Die können echt geniale Wirkungen erzielen. Ich habe natürlich zwei sehr alte Hunde. Die sind schon 14,5 Jahre alt. Und da überlegt man sich schon, ob man diesen Weg eingeht. Wer keine Kühlmatte hat, hilft auch oft ein feuchtes Handtuch, wo die Tiere sich dann rauflegen können, irgendwo im Schatten. Muss man aber auch aufpassen, dass die sich dann nicht erkälten bei. Das ist wieder der Nachteil von solchen Geschichten. Es kann dann passieren, dass sie Durchfall kriegen. Also aufpassen. Bei Katzen weiß ich gar nicht, ob das doch überhaupt so machbar ist. Aber ich schätze mal, man kann auch so eine Kühlmatte mal dann, wenn man anhält, im Kofferraum ausbreiten, dass die sich dann darauf mal hinlegen kann. Und zusieht, dass nicht gerade die Sonne auf dem Kofferraum scheint.
1: Ja, denke ich auch.
0: Also so handhaben wir das. Habt ihr andere Vorschläge dazu, könnt ihr euch gerne melden oder Interessantes und Wissenswertes, wie ihr das so handhabt mit euren Haustieren, wenn ihr in den Sommermonaten unterwegs seid und nicht bloß unterwegs zu Hause. Das ist ja auch so ein Fall, so ein Thema. Hatte ich zum Beispiel in den letzten Wochen, wo es so warm war, lag hier öfters mal ein feuchtes Handtuch rum.
1: Ja, feuchtes Handtuch oder auch diese Kühlmatten. Die Kühlmatten gibt es ja in so einer Gelform, gibt es aber auch mit so einem Eisstoff, glaube ich, oder Eisseide nennt sich das Ganze.
0: Ja.
1: Beides ganz gut. Manche Hunde mögen es, unsere mag es nicht. Also zumindest nicht dauerhaft drauf zu liegen, aber ist auch okay. Wenn er drauf möchte, kann er drauf und wenn nicht, dann halt nicht.
0: Also unser einer Hund geht drauf und der andere Hund geht nicht drauf. Und da machen wir dann meistens die Beinchen nass und den Kopf nass und das reicht dann meistens auch schon, weil Hunde, die schwitzen ja nicht, also die fangen jetzt nicht an, hier Schweiß zu binden, sondern die akklimatisieren sich ja tatsächlich über das Hecheln, weil sich dann der Speichel besonders auf die Zunge legt und dadurch kühlen die sich dann ab.
1: Ja.
0: Nämlich.
1: Jetzt seid ihr bestens informiert für euren Hund, für eure Katze, um über die Sommermonate gut auszukommen oder wenn ihr in Urlaub fahrt, was ihr alles beachten solltet.
0: Gibt auch noch ganz coole Tipps oder interessante Tipps. Tatsächlich, wer Tasso kennt, wo man sein Tier registrieren lassen kann, guckt einfach mal da auf die Webseite vom Tasso e.V. und findet dort viele interessante Sachen. Nicht nur rund um die Urlaubszeit und so weiter, sondern auch so gegen Parasiten und.
1: Ja. Klickt euch gerne mal rein und wir machen weiter mit unseren Ohrwürmern der Stunde. Jetzt mit dabei Ilvis mit The Fox, Rednecks mit Cotton Eye Joe und Großstadtengel mit Gute Laune. Denn gute Laune ist immer wichtig, Anni, ne?
0: Ja.
1: Haben wir auch immer.
0: Ja.
1: Deswegen gute Laune für alle!

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0: Und jetzt schauen wir ganz schnell auf.
1: Schon wieder so weit. Wetter, Wetter, Wetter. Moment mal, ich muss erstmal meine Seite finden. Und da haben wir in Magdeburg, wenn es mir das jetzt anzeigt, 23 Grad Sonne und Regenwechsel, Leipzig 24 Grad, ebenfalls in Jena ebenfalls 24 Grad Sonne und Regenwechsel, Göttingen 21 Grad Sonne und Regenwechsel, Düsseldorf bei 23 Grad Sonne und Regenwechsel, Köln bei 25 Grad Sonne und Regenwechsel und Bonn bei 23 Grad Sonne und Regenwechsel.
0: Ja, Wetter die nächsten Tage, sonnig, sonnig, sonnig, bisschen Regen irgendwo und Temperaturen werden immer wärmer. Ja, wir sind ein bisschen in Verzug, deswegen war das jetzt die abgespeckte Version.
1: Kurzfassung Ende, Punkt.
0: Weiter geht's mit der Ohrwurm-Songs in dieser Stunde. Wir haben noch einige Songs vor, deswegen wir wollen da keinen verlieren. Wir sprechen aber auch noch in der nächsten halben Stunde darüber, wie man Ohrwürmer denn vielleicht loskriegen kann. Drei Tipps habe ich da mit dabei.
1: Ja.
0: Also bleibt auf jeden Fall dran. Jetzt also Ohrwurm-Songs ohne Ende. Mit dabei ist jetzt gleich Blue von Eiffel 65.
1: Eiffel 65.
0: Ja, bei mir ist Eiffel 65. Ah. Ich bin in Deutschland.
1: Dann hat Julia zusammen mit Malle Anja und Lorenz Püffel und dem Titel Der Zug. Ja, genau den Titel meinte ich. Der Zug hat keine Bremse.
0: Jetzt, wo ich und den meine auch ich tatsächlich.
1: Ja, und Vamp mit Wake Me Up Before You Go Go.
0: Ja, und dann kommt vielleicht noch Bobby McFerrin mit Don't Worry, Be Happy. Wobei der Song jetzt Ovo-mäßig eher weiter hinten ist, würde ich sagen.
1: Ja.
0: All das jetzt hier in deiner Sonntagssäge mit Nico.
1: Und Janni.
0: Ovo, Ovo, Ovo, ab geht's.
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0: Wham!
1: Ja, weck mich auf, bevor du gehst.
0: Ja, um noch mal ein Küsschen abzubekommen. Ja, diese Stunde sind wir in der Ohrwurmstunde. Das heißt nicht, wir spielen irgendwelche Songs, die irgendwie blöd sind oder peinlich sind oder verrückt sind. Nein.
1: Doch schon, irgendwo schon, ja.
0: Ja, das auch, ja. Aber, das große, was noch hinzukommt, ist, dass diese Songs prädestiniert dafür sind, dass man sie im Ohr behält. Und ja, nicht mal losbekommt.
1: Ja.
0: Und wir haben es ja schon angeteasert am Ende dieser Stunde jetzt, dass wir jetzt ja noch oder dass ich noch ein paar Tricks parat habe, falls eventuell mal dein Ohrwurm um die Ecke kommt, sich in deinem Kopf festsetzt und du ihn nicht mehr rauskriegst. Es gibt ein paar Tricks, mit denen man den musikalischen Dauergast wieder loswerden kann. Ja. Kaugummi zum Beispiel soll helfen. Dadurch wird nämlich das Sprachzentrum beschäftigt und der Ohrwurm hat weniger Platz im Kopf.
1: Mhm.
0: Soll tatsächlich helfen, hat man schon wissenschaftlich.
1: Ich hätte schon wieder einen Spruch, aber nein.
0: Ja, doch, hau raus.
1: Nein. Raus. Nein.
0: Nein, okay. Okay, hau nicht raus. Oder was man auch machen könnte, ist das Gehirn mit einer kleinen Knobelaufgabe ablenken. Dann kommt man auch mehr ins Grübeln, ins Nachdenken. Manche Experten empfehlen sogar, den Song ganz bewusst bis zum Ende anzuhören. Klingt das mal widersprüchlich, soll aber dem Gehirn helfen, die musikalische Geschichte abzuschließen.
1: Richtig.
0: Also, entweder konzentriert dabei sein, Kaugummi kauen oder eine Knobelaufgabe machen oder sowas. Ablenken von den Gedanken her.
1: Amokfahrten unternehmen. Nein, Spaß. Oh
0: Gott. Was rufst du denn hier auf? Entschuldigung.
1: Nein.
0: Das war nur ein Spaß von der jungen Dame.
1: Ja.
0: Aus Berlin. Quer über den Teich. So, zwei Songs haben wir noch bis 14 Uhr. Janni, was haben wir noch am Start?
1: Die Spice Girls mit Wannabe. Und davor.
0: Ja.
1: Und davor? Hathaway, You're Taking My Heart. Wobei ich da eigentlich einen anderen Titel im Kopf hier gehabt hätte, mit dem ich damals so rumgerannt bin.
0: Wahrscheinlich What is Love? Baby, genau. Don't hurt me. Ja. Don't hurt me no more.
1: Ja. Damals, als man noch in die Disco ging, so nannte sich das damals, und nicht in den Club, sondern in die Disco, und nicht darüber nachgedacht hat, was die Titel so für Texte haben. Ja.
0: Da hat man das gerne gesungen.
1: Hm.
0: What is love?
1: Mach jetzt hier.
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1: Wir sind dran.
2: Ja, stimmt.
1: Verrückt, also ich war gerade so abgelenkt, dass ich, naja, egal. Hallo,
3: grüß Gott, servus, grüezi und hallo.
2: Ja. Oh. Egal. Ah, ja. Ich habe nichts Besonderes getrunken außer Kaffee und Wasser.
1: Was haben wir jetzt vorbereitet, Janni?
2: Wir haben jetzt vorbereitet, dass es dann gleich losgeht, so ungefähr ab 14 Uhr. Wann geht's denn los? Warte mal, jetzt muss ich mal meine Dings größer machen. Was, 14.19 Uhr? Nee, geht doch schon eher los, oder?
1: Ja, geht schon eher los. Das ist 14.19 Uhr, steht dran, weil wir jetzt gerade 9 Minuten im Musikbett haben, was da abläuft.
2: Jedenfalls kommt nachher kommen Interviewteile von dem Gespräch, was ich mit Marc und Paul hatte von The St. Paul. Dazu passend noch vier Titel, unter anderem The Streets Have No Name, eine Coverversion von U2. Dann kommt noch der Titel DNA, Melancholy of the Sun, End of Days, im Night Dance Mix und Milk and Honey von den Jungs. Und davor kommt noch von Centurion Prime der aktuelle Titel. Das kann ich wieder nicht aussprechen. Halcyon oder so ähnlich. Ich kann es nicht aussprechen. Es tut mir furchtbar leid. Und das andere darfst du dann ansagen, was gleich kommt.
1: Ja, und nach Halcyon kommt Ed Sheeran und Azizame. Und davor gibt es noch Rosé und Bruno Mars mit APT. Also das alles. Und dann gibt es gleich Abschweifen. So in circa 10 Minuten geht's los. Kann man sagen.
2: Ja.
1: Run about 10 minutes, then it's beginning. In diesem Sinne, liebe Leute. Wir sind da. Die Sonntags-WG mit Nico.
2: Und mit Janni.
1: Noch bis 16 Uhr übrigens.

0: Ja, hier ist die Janni und die hat heute mit mir sprich, das ist St. Paul, die zwei Jungs. Hallo.
1: Hallo.
2: Hallöchen.
0: Ihr seid ein Duo-Projekt, ne?
1: Ja, eigentlich wollen wir das zu dritt machen, aber es lässt sich geografisch nicht so einfach bewerkstelligen. Der Trommler, Henrik, der wohnt in Karlsruhe.
0: Oh.
1: Und ja, das ist halt schwierig mit dem Proben dann. Deshalb probt er alleine, aber wir versuchen das immer irgendwie, dass wir ihn irgendwie in die Songs einbinden können und auch in die Entwicklung der Songs.
0: Wo genau kommt ihr her?
2: Also ich komme aus Oberhausen, der Paul aus Velbert.
0: Oh.
2: Da ist natürlich eine räumliche Nähe da.
0: Ja, ja.
1: 40 Kilometer.
0: Krass. Wie seid ihr denn auf den Namen gekommen?
1: Ja, wir hatten, also bei der ersten Platte hatten wir einen Track, der hieß City of Glass.
0: Ja.
1: Und dann waren wir im Studio und waren ja, beim Abmischen. Und dadurch, dass ich ganz gerne mehrere Stimmen einspiele, haben wir uns da hingesetzt und bei einem Weinchen uns dann die Gesänge angehört. Und das hörte sich dann so an wie der heilige Paul. Das sagte dann der Mischer, der dann da saß.
0: Ja.
1: Und ja, es war wirklich sehr choral und ja, so halt beeindruckend, wenn man das so alles auf einmal hörte. Und dann hat er gesagt, ihr müsst euch eigentlich das St. Paul nennen. Ja, dann haben wir, ja. Das ist dann so geblieben. Ich wollte erstmal, habe ich mich dagegen gewehrt, aber Marc sagte dann, wieso, das passt irgendwie, machen wir.
0: Okay.
1: Und so
0: komisch. Komisch manchmal, ne, wie sowas so kommt. Also ich höre ja von einigen immer die dollsten Geschichten.
1: Eigentlich hieß das Projekt Trinity's Fall, aber das fand der Marc zu simpel und zu einfach.
0: Okay.
1: Also Trinity von der Matrix, ne? Die kennst du.
0: Ja, ja. Ja, kenn ich. Sehr gut. Wie ist das bei euch so aufgeteilt mit der ganzen Gestaltung der Musik? Ist der Marc derjenige, der die Melodie und den Text entwickelt und du singst nur? Oder wie ist das da?
1: Ja, wir sitzen eigentlich zusammen und entwickeln die Songs. Und wenn die Songs dann fertig sind, versuchen wir uns eine Idee an Text zu der Musik auszudenken. Und dann setze ich mich hin und versuche dann, einen gescheiten Text zu machen. Und wenn der Marc sagt, das passt nicht, dann ist es halt so, dann passt das nicht. Aber die Musik werden, versuchen wir immer zu zweit rauszuhauen.
0: Ja, okay.
1: Und oft ist es auch so, ich komme dann mit einem fertigen Song, also den wir schon zusammen gemacht haben, mit einer Gesangsidee, dann stelle ich ihm das vor und dann sagt er, das geht gar nicht. Ja, und dann habe ich aber schon stundenlang Gesang gemacht und habe das gemischt und so, ne, mit mehreren Stimmen und so, und dann passt ihm das nicht. Dann ist immer Stimmung in der Bude.
2: Manche Songs werden übersandt, wenn Paul glaubt, das Ding ist jetzt komplett fertig und perfekt. Und je nachdem, was ich kritisiere, und ich merke dann schon eine Reaktion von Paul, der hat gedacht, da muss er nichts mehr dran machen. Ist aber nicht so.
0: Ehrlich.
1: Ja, zum Beispiel jetzt, wir sind ja an der neuen Platte dran und da sind jetzt 4 Songs drauf gewesen, wo wir uns nicht einig wurden, jetzt bleiben die Songs halt draußen. Fertig.
0: Oh, okay.
2: Ja, sind dann auf dem übernächsten Album. Auch schon passiert.
1: Aber verbessert.

0: da irgendwie schon so einen Zeitraum, wann das Album ungefähr rauskommt?
1: Ja, geplant ist Juno.
0: Oh, okay.
1: Also die Songs sind jetzt im Mastering und
0: ja.
1: Dann, ich weiß nicht, die ganzen Geschichten, die dann folgen, ist Cover, Gestaltung, Videos.
0: Ja, macht ihr das selber oder lasst ihr das machen?
1: Bis jetzt haben wir es selber gemacht.
2: Was?
1: Videos.
2: Ja, das machen wir selber, ja.
0: Und die Coverart?
1: Die erste Idee ist immer von uns.

0: KI-Cover. Das siehst du und das sieht man mittlerweile auch. Am Anfang denkt man sich so, da hat aber einer eine gute Idee gehabt. Ja, stimmt. Die ist noch nicht
1: Ja.
0: Mensch. Und der Herr
1: Ich
0: Fröbel, der kann das ganz gut.
1: finde es immer sehr schade, muss ich ganz ehrlich gestehen, dass das jetzt mittlerweile nur noch so in die Richtung geht.
0: Ja. Deswegen soll es mal irgendwie anders sein, irgendwie natürlicher.
1: Ja.
0: Weiß. Komplett weiß, einfach weiß. Genau. Nein, Spaß. Wir wissen es nicht.
1: Wie seid ihr denn überhaupt dazu gekommen, Musik zu machen?
0: Also beide machen schon seit Jugendtagen Musik. Also in unterschiedlichen Bands. Also
1: Ja.
0: und es ist dann so, dass Paul und ich uns mal kennengelernt haben, dadurch, dass er in meiner alten Band eingestiegen ist. Also ich habe woanders studiert nach dem Abi. Und in der Zeit ist Paul in diese Band eingestiegen. So, ich habe ihn aber erst ein bisschen später kennengelernt, dann 1997, exakt. Und ja, dann hat er mich gefragt, ob ich dann auch wieder einsteigen möchte. Ich war allerdings Basser, also ich habe Bass gespielt. Ja, gut, aufgrund des Studiums war das eigentlich ja kaum möglich. Wann soll man sich denn dann treffen,
1: Ja.
0: wenn man weit weg wohnt? So. Und ja, gut, dann habe ich versucht, irgendwie diese Band zu managen, Gigs zu besorgen, aber es hat auch nicht so richtig geklappt. Und letztendlich, ja, hatten wir dann 2002 mal versucht, was zu machen, hat aber aus zeitlichen Gründen auch wieder nicht gepasst, weil ich hatte da mein Studium begonnen, abgeschlossen und im Referendariat, Porterte und andere Sachen. Und dann haben wir uns 2011 getroffen. Nochmal. Also, wir hatten immer
1: Okay.
0: und wir hatten die ganze Zeit immer so einen regelmäßigen Kontakt, aber so richtig kam dann Paul dann plötzlich mit diesem Trinities-Vollzeugs an. Wollte wissen, meine Meinung dazu wissen und dann habe ich ihm gesagt, was man da besser machen kann und anders. Ich habe ihn eigentlich gefragt, in welche Richtung er eigentlich will, weil das ging nicht so richtig hervor aus der ganzen Musik und den Schnipseln, die ich da gehört habe. Und dann hat er gesagt, dann mach es doch selber.
1: Nicht schlecht.
2: Die Sache war die, die alte Band von Marc, die
1: Ja.
2: hat mich rausgeschmissen,
1: Oh.
2: weil ich zu viel Elektronik wollte. Das war halt eine Rock, Gitarren,
1: Ja.
2: düster,
0: Also
2: Joy Division, so ein Zeug.
1: Ja,
2: Ja?
1: verstehe.
2: Und ich wollte immer mehr Keyboards reinbringen, immer irgendwelche Sequenzen oder irgendwelche
0: Ich hab's geliebt.
2: Elektronik-Sachen und ich fand es ziemlich gut, aber die nicht. Und irgendwann saßen wir in einem Restaurant und mir wurde dann erklärt, Paul, wir machen alleine weiter. Ja. Dann saß ich da mit meinem Zeug und dann habe ich Marc gefragt. Und dann saßen wir plötzlich in seinem Wohnzimmer.
0: Deswegen war das so unfertig, weil es immer nur
2: Ja.
0: Teile von der alten Band waren.
2: Saßen wir in seinem Wohnzimmer, eingedeckt mit Tapes, mit CDs und haben wirklich, ich glaube, 10 Stunden oder so Zeugs durchgehört. Und uns überlegt, was daraus wird. Und wie du merkst, ich meine, sagt uns ja jeder, wir sind überall ein bisschen drin. Wir haben ein bisschen Popmusik, wir haben ein
1: Ja.
2: bisschen Krach, wir haben Lärm, wir haben Kräftigeres, wir haben ganz smoothe Sachen, nachdenklich,
0: IBM-Elemente.
2: weil
1: Ja.
2: wir wussten einfach nicht, was wir machen sollen. Und dann haben wir gesagt, wir machen einfach das, wo wir Bock drauf haben, weil, ja, das sagt ja jetzt jeder, glaube ich, ne? Aber
0: Nicht zwingend.
1: Nee, nicht zwingend, nee.
0: und wenn du was, ist es oft offensichtlich gelogen.
1: Ja.
0: Ja, und er kennt es ja, ne?
1: Ja.

0: Ich hab noch eine Geschichte, vielleicht ist das witzig. Ja, es ist witzig, weil auf der Core, da ist ein Track, der heißt Superficial.
1: Ja.
0: Und dann haben wir angefangen mit der Core live und wir waren total enthusiastisch und ich fing an zu proben für die Tour, also für die Gigs, ne? Und habe dann angefangen, Superficial zu singen und kam mit der Luft nicht hin.
1: Echt?
0: Der Scheiß-Song hat so viel Text, dass ich im Eimer bin, wenn wir dann fertig sind und kann dann erstmal nicht mehr weiter singen. Und das ist ein Song, den kann ich halt live, muss ich wirklich für üben, sehr, sehr viel üben. Und
2: Du brauchst doch nicht mal.
0: ja, es
1: Krass,
0: war
1: wie
0: so,
1: gut
0: dass ich
1: sich
0: im
1: das.
0: Studio das Ding eingesungen habe und halt nicht am Stück. Ne? Das ist ja klar, du machst ja die besten
1: Ja.
0: Passagen, machst den Refrain. Und dann machst du eine Pause, dann machst du die Strophen, machst du Pause und dann machst du die Bridge. Und wenn alles gut läuft, hast du vielleicht die Strophe und die Bridge eingesungen, aber nicht den Refrain direkt dahinter. Ja, und dann sitzt du am Mischpult, guckst du, ja, super, jetzt kommen noch Backings, alles klar. So, dann ging das Ding raus und ich habe angefangen für die Tour zu üben, zu proben. Und ich kam da nicht klar. Ich kam da wirklich nicht klar. Dann haben wir den Song tatsächlich runtertunen müssen, damit ich mehr Luft habe, um zwei Töne, also zwei ganze Töne. Und dann ging es, aber so auf der Platte kriege ich das nicht mehr hin.
1: Hätte ich jetzt nicht gedacht, aber naja.
0: Nee, das ist ja, so viel Druck habe ich nicht dann aus dem Bauch raus. Aber es ist unglaublich viel Text.
2: Wir haben ihn allerdings schon mal live gespielt ein paar Mal, gerade da, als das Album rauskam. Aber dann hast du häufig ein roter Kopf danach gehabt.
0: Da musst du dich setzen, damit du nicht umkippst. Lach nicht. Das ist ernst.
2: Danach kam auch immer eine Ballade.
0: Calling oder so. Ach nee.
1: Gibt es eigentlich sonst so irgendwelche Geschichten? Ist euch schon mal irgendwas Unangenehmes passiert mitten auf der Bühne, außer dass die Luft weggeblieben ist, während eines Auftritts oder irgendwas ganz Lustiges mit
0: Mit
1: Fans
0: so einem
1: noch?
0: Da gibt es sehr, sehr viele Dinge.
2: Ein umgerissenes Schlagzeug, dann ist der Laptop runtergefallen, dann ist er
0: Ich
2: ausgegangen.
0: bin ins Schlagzeug gefallen, ich bin von der Bühne gefallen.
2: Während ich noch das Schlagzeug einigermaßen gehalten habe.
0: Ja. Als ich dann aus dem Schlagzeug raus bin, hatte ich zwei Löcher im Rücken. Von den Beckenständern, ne? Die sind ja so Halter, die haben so Spitzen an den Seiten.
2: Ist aber auch schon 10 Jahre her. Aber das
0: Ja,
2: war
0: aber trotzdem,
2: unvergessen.
0: ja.
2: Unvergessen sowas.
1: Krass.
0: Und dann war in München und dann kam ich will jetzt nicht sagen, irgendjemand, ein ganz Wichtiges, kam dann hinter die Bühne und hat uns gefragt, ob wir schon ein Label haben. Hatten wir natürlich. Wir waren damals noch bei Bruno Kramm.
1: Ja.
0: Und der wollte, dass wir dann so eine Show immer wieder bringen und
1: Ja.
0: umgedrehte Kreuze anzünden und ja, halt solche Sachen. Und
1: Ja.
0: das wird ganz groß rauskommen. Ja, haben wir aber dann nee, nicht gemacht. Obwohl er
1: Ja.
0: Einfluss hat, dieser Mensch, diese Person.
1: Ja, ich weiß, ich weiß.
2: Aber wir sind keine Verkleidungskünstler. Das sollen andere Bands machen, die es auch teilweise sehr, sehr gut machen, muss ich sagen. Die so ein gewisses Image haben, die eine gewisse Musikrichtung haben, wo es auch so sein sollte. Und das gucke ich mir auch gerne
0: Was
2: an.
0: auch passt.
2: Genau, was auch passt.
0: Die stehen dazu, wir nicht. Also
2: Genau.
0: nein, nicht, dass wir zu der Musik nicht stehen, aber
2: Und
0: wir
2: das.
0: wollen authentisch sein.
2: Wir haben einfach keine Lust auf so ein, wie soll ich sagen, Verkleidungsgig.
1: Ja.
0: Ich habe die ersten Gigs habe ich mich immer geschminkt. Das hat mir dann so in den Augen gebrannt, dieses Zeug. Ich habe dann gesagt, das halte ich nicht aus. Lach nicht. Ja, und dann war das natürlich dann irgendwann vom Tisch, weil dann habe ich irgendwann eine Brille aufgesetzt, die habe ich mir dann vom Kopf geschlagen während des Gigs, weil ich ja sehr enthusiastisch bin beim
2: Und dann hat man deine verbrannten
0: Singen.
2: Augen gesehen von der Schminke.
0: Entschuldigung. Ja, also wir wollen Wir wollen so bleiben, wie es halt.
2: Genau, wir sind wir und wir ziehen uns an, wie wir Bock haben. Ja. Also jetzt keiner Weihhänd, aber natürlich entsprechend. Klar, also jetzt nicht, dass wir da in.
0: Wir wollen uns wohlfühlen, wenn wir das bringen. Und jeder, der das versteht, der versteht, dass auch das Outfit keine Rolle spielt. Die Musik, richtig, das Erlebnis muss die Rolle spielen. Du musst die Musik nicht verstehen, du musst aber dich zumindest damit auseinandersetzen, wenn du schon dafür Geld bezahlt hast und ja, vielleicht am Anfang noch nicht alles verstehst. Wir wollen die Leute einfach mitnehmen und dann können wir darüber reden. Gerne, klar, aber das ist.
2: Ja, ich meine, Outfit spielt schon eine Rolle, aber solange du dich nicht verkleidest, solltest du zumindest auf der Bühne nicht wie völlig szenefremd aussehen.
0: Ja, das
2: ja, jetzt siehst du ja jetzt nicht auf dem Synthpop-Konzert Metal-Kutte an.
0: Ja.
2: Also, das macht man nicht.

0: Also mir ist das einmal passiert beim Konzert von, das war im Gebäude 9, war das in Köln. Und das war eine amerikanische Band, Seagull Eagle hießen die. Genau. Nee, Eagle Seagull, habe ich immer
1: Alles gut.
0: Eagle. So, eine völlig eigentlich relativ unbekannte Band aus Amerika, aber ich habe die damals entdeckt, habe mich total gefreut, dass sie kommen, haben im Gebäude 9 gespielt. Und als ich die optisch gesehen habe, bin ich schon fast wieder gegangen, weil der Sänger hat einen Wollpulli an, so einen braunen Wollpulli
1: Ja.
0: mit Muster. Also, es wäre ja gerade frisch aus Norwegen gekommen, aber
1: Akustische
0: als
1: Gitarre.
0: Elchzüchter oder so. Und die anderen sahen auch völlig absurd aus. Und also, ich hab das nicht verstanden. Also, es passt auch überhaupt nicht zur Musik. Und musikalisch, ja, war es gut, aber irgendwas stört einem ja da. Ne? Das ist nicht rund dann in dem Moment. Aber
1: Ja.
0: wenn die musikalisch so gut sind, dann bleibt man ja trotzdem. Natürlich.
1: Ja, sorry, aber ich muss immer noch lachen.
0: Wo war jetzt genau?
1: Über den Versprecher, das könnte ich sein. Ich habe ja auch immer so eine Dinger, die ich raushaue manchmal. Deswegen.
0: Ja, so muss das sein.
1: Ah, das wollt ihr ja nicht wissen.
0: Norweger und Elchzüchter, alle Klischees bedient, glaube ich.
1: Supermarkt.
0: Das gibt einen.
1: Die ersten in Norwegen schalten schon ab. Toll.
0: Genau. Sorry, Norwegen.
1: Ja, es war wieder ein geiles Gespräch. Kann ich dazu sagen? Ja, ich sage halt einfach so. Ich habe mich sehr, sehr wohl gefühlt mit euch. Ich habe mich auch sehr auf Augenhöhe bewegt und sehr verstanden gefühlt. Ich
0: Können wir nur
1: hoffe,
0: so reden.
1: ja, ich wollte gerade sagen, ich
0: Auf
1: hoffe, euch
0: ab.
1: ging es genauso. Ja, und
0: Oha.
1: ich bedanke mich, dass ihr euch die Zeit genommen habt, mit mir zu quatschen.
0: Gerne. Sehr gerne.
1: Ihr dürft auch gerne noch ein bisschen Werbung machen, wenn ihr wollt, oder jemanden grüßen oder keine Ahnung.
0: Und 19., ja, aber 19.06.
1: 19.06.
0: in
1: in
0: Bochum.
1: Bochum mit Royce. Ja.
0: Und Tickets kaufen, immer gut, für den, der es veranstaltet.
1: Tja.
0: Ohne Leute keine Konzerte, das ist leider so. Ja.
1: Ja.
0: Und weitere Termine können wir leider noch nicht sagen. Sie werden aber kommen.

0: Wir arbeiten auf.
1: Ja.
0: Das war Abschweifen.
1: Ja.
0: Und danach kam aber auch noch ein Song von Rob Dust.
1: Von Rob, also ja, ein Remix von Rob Dust. Eigentlich von Star Sang, Silent Prayers, aktuelle Titel als Remix von Rob Dust. Und zu den Jungs von The Sand Pole nochmal ganz liebe Grüße an den Paul, der zuhört. Die Jungs gibt's live zu sehen, müsst ihr auf Social Media euch mal konzentrieren, auf Facebook, wenn es geht. Da sind aktuelle Termine vergeben, wo sie live zu sehen sind. Ich glaube, im Dezember sind sie irgendwo unterwegs in Hannover. Müsst ihr mal gucken. Und zu kaufen gibt es die Titel auf allen gängigen Portalen.
0: So sieht's aus.
1: So, haben wir das auch durch mit dem Werbeblock?
0: Ja, kommen wir jetzt zur kulinarischen.
1: Ach je, ja, haben wir. Ist es schon wieder soweit?
0: Ist es schon wieder soweit, ja.
1: Ja, ich hatte jetzt irgendwie die Uhr anders im Kopf, aber egal. Ja, was habe ich euch rausgesucht? Tatsächlich eine schnelle Sommerfrittata. Was ist denn das? Das ist eine italienische Eierspeise. Auf Deutsch würde man eigentlich sagen, schönes Omelette. Aber ja, was ihr dazu braucht, ist eine Zucchini, 300 Gramm Tomaten, eine Zwiebel, 8 Eier, 100 Milliliter Milch, Salz, Pfeffer, Muskat, etwas Raps- oder Sonnenblume- oder Olivenöl, 100 Gramm Mozzarella und einen halben Bund Schnittlauch. Ihr müsst die Zucchini waschen, grob raspeln und in einem sauberen Geschirrtuch gut ausdrücken. Tomaten waschen, Strunk entfernen und in Würfel schneiden. Zwiebeln schälen und fein hacken, so lang. Dann nehmt ihr 8 Eier, 100 Milliliter Milch, Salz, Pfeffer und Muskat. Verrührt das Ganze, schön verquirlen in einem Topf. Dann nehmt ihr eine beschichtete Pfanne. Ich nehme vorzugsweise tatsächlich einen Bräter. Warum ich das mache, erkläre ich euch gleich. In einer beschichteten Pfanne oder Bräter erhitzt ihr das Öl und fügt die Zwiebeln hinzu, schwitzt sie kurz an, Zucchini und Tomaten zugeben, kurz mitgaren, die Eiermilch zugießen und bei mittlerer Hitze ca. 10 Minuten stocken lassen. Ich mache persönlich das Ganze im Ofen. Dann wird das Ganze gewendet und weitere 10 Minuten stocken gelassen, den Mozzarella in feine Scheiben schneiden und zum Ende der Garzeit hin über die Frittata streuen und etwas schmelzen lassen. Den Schnittlauch, den Schnitzel wollte ich gerade sagen, den Schnittlauch waschen, trocken und in kleine Röllchen schneiden und drüber geben und dann das Ganze so servieren. Mhm. Fertig. Ziemlich.
0: Falls ihr das zu schnell ging, Rezept gibt es bestimmt später wieder auf Facebook.
1: Ja. Ich habe gesehen, beim letzten Mal ist das nicht gepostet worden, warum auch immer, obwohl ich es eingestellt hätte. Keine Ahnung, woran es lag. Ich kann euch aber auch nicht mehr sagen, was ich letztes Mal für ein Rezept hatte. Weißt du das noch? Ich weiß es nicht mehr.
0: Weiß ich gerade auch nicht mehr. Vielleicht wissen das die Hörer noch.
1: Ist mir gestern so aufgefallen, dachte ich so, wo ist denn das hin?
0: Wobei, warte mal. Warte.
1: Also mit die Garnelengeschichte kann es nicht gewesen sein. Ich weiß es nicht genau, oder?
0: Gefüllte Bratwurst.
1: Ach ja, stimmt.
0: War es letztes Mal.
1: Gefüllte Bratwurst.
0: Ja, also Rezept geht später auf Facebook, sofern Facebook das gerne möchte, dass wir das posten.
1: Ja.
0: Dann gibt es auf Facebook. Bei uns geht es jetzt weiter im Kasperverein mit Emily Jasper und Forever Young und davor...
1: Blutengel mit dem Titel Schwarzer Engel, der aktuelle Titel, der auch in den Charts unterwegs ist.
0: Hier ist die Sonntags-WG mit Nico.
1: Mit Janni.

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1: Rein die letzte Stunde.
2: Ja, Wahnsinn, war wie die Zeit so verrennt.
1: Auf jeden Fall. Wir haben noch einen Beitrag gleich von Tobi, denn der quatscht mit uns über Social Media, besser gesagt über WhatsApp, gleich hier in der Show. Und ansonsten haben wir noch ganz viel Musik.
2: Richtig.
1: So sieht's aus. Falls du da draußen noch was loswerden möchtest, kannst du das gerne tun.
2: Entweder über WhatsApp unter der 01708401912 oder auf unserer Homepage gibt es ein Kontaktformular unter folgender URL oder auch unter folgendem Link www.diesonntagswiki.de. Da gibt es ein großes Wunschformular.
1: Richtig, vergesst nicht den Haken zu setzen, weil ich stimme der Verarbeitung meiner Daten zu. Trotzdem kommt hier nichts an.
2: Ja, ganz liebe Grüße hier noch an den Daniel Logemann. Sorry, aber deinen Titel haben wir nicht. Dementsprechend konnten wir den jetzt auch nicht bringen und liefern. Es tut mir leid, ich kann nicht alles haben.
1: Wir haben zwar große Datenbanken jeweils, aber scheinbar nicht so groß, dass dieser Song mit dabei war.
2: Nee, die Band hier hört nicht so in meinen, wie sagt man denn dazu?
1: In dein Gefilde.
2: Ja.
1: Genau. Musik jetzt aber jetzt von Robin und Dancing on My Own und davor geht's aber noch Robin S. mit
2: Show Me Love.
1: Ich frag mich, ob Robin S. Show Me Love. Das ist aber nicht Robin Schulz, oder? Das würde ja Robin Schulz stehen.
2: Ich dachte, das ist Robin Schulz.
1: Dachte ich gerade auch, aber ich.
2: Hören wir an der Stimme dann. Also ich zumindest. Weiß ich nicht, ob du auch hörst, aber ich schon.
1: Ja, dann hören wir das gleich an der Stimme. Gleich hier. Übrigens ist es nicht, wir können es schon auflösen. Robin S. ist Robin Stone, das ist eine Sängerin aus den US-amerikanischen Gefilde. Schon erledigt. Gibt's jetzt hier. Die Sonntags-WG mit Nico.
2: Und mit Jenny.

Ihr Lieben, hallo zusammen. Ja, heute ein Beitrag über das so geliebte WhatsApp. Und zwar führt WhatsApp Benutzernamen ein. Was hat es damit auf sich? Wie reserviert ihr euch einen Benutzernamen und warum überhaupt? Ja, wer seine Handynummer nicht mehr mit jedem teilen möchte, kann sich bei WhatsApp künftig über einen Benutzernamen finden lassen. Die Funktion wird schrittweise eingeführt und soll den Datenschutz verbessern, ähnlich wie bei anderen Messenger-Diensten. Wer einen Benutzernamen erstellen möchte, findet die Option in den WhatsApp-Einstellungen unter Konto und dann, wenn was bei euch schon freigeschaltet ist, findet ihr unter Konto den Punkt Benutzername. Ja, dort reserviert ihr euch einen Benutzernamen. Seht auch direkt, ob dieser noch verfügbar ist und der Benutzername muss zwischen 3 und 30 Zeichen lang sein, mindestens einen Buchstaben enthalten und darf nur bestimmte Zeichen wie Kleinbuchstaben, Zahlen, Punkte oder Unterstriche umfassen. Also ihr dürft nicht irgendwas mit www beginnen oder .com am Ende, sind nicht erlaubt. Und ja, bereits vergebene Benutzernamen werden euch angezeigt. Vorabreservierung gibt's nicht. Wenn ihr das noch nicht habt, müsst ihr leider warten, bis die Funktion für das eigene Konto freigeschaltet wird. Und na, ihr müsst euch auch beeilen, weil ich denke mal, beliebte oder kurze Namen sollten schnell vergeben sein. Ja, eure Handynummer verschwindet dadurch nicht, natürlich nicht. Wenn jemand eure Nummer bereits in seinen Kontakten hat, kann er euch natürlich weiter darüber finden. Und auch bestehende Chats bleiben weiterhin sichtbar mit eurer Rufnummer. Ja, die Einführung von Benutzernamen sorgt natürlich für mehr Privatsphäre und macht den Austausch von Kontakten einfacher. Und ja, ihr könnt auch, wenn ihr einen Benutzernamen ausgewählt habt und der ist leicht zu finden oder Leute probieren den einfach aus, dann könnt ihr auch noch als Schutz vor unerwünschter Kontaktaufnahme eine PIN vergeben und dann kann man euch nur zusammen mit dem Benutzernamen und dieser PIN kontaktieren. Zum Beispiel habt ihr euch den Namen Schlumpf reserviert und einfach zig Personen probieren einfach an Schlumpf zu schreiben und ihr bekommt tausende Nachrichten und wollt das nicht. Also PIN eintragen und dann geht nur der Schlumpf zusammen mit dieser PIN. Des Weiteren ist natürlich vorgesehen, dass ihr den Benutzernamen später ändern könnt und auch wieder löschen könnt und natürlich auch diese PIN wieder ändern könnt. So viel dazu zu WhatsApp-Benutzernamen. Also seid schnell, sonst ist euer Name weg. Einfach in WhatsApp gehen, unten rechts auf das Du, dann unter Konto und dann solltet ihr den Punkt Benutzername sehen. Schönen Nachmittag noch!

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1: Jo, und da bewegen wir uns nach Süddeutschland und da haben wir in Saarbrücken 27 Grad Sonne und Wolken im Wechsel, Frankfurt am Main 26 Grad Sonne und Regen im Wechsel, genauso wie in Mannheim und Würzburg. Stuttgart meldet ebenfalls Sonne und Regen im Wechsel bei 27 Grad.
0: In der Nacht zum Montag ist es teils wolkig, teils aufgelockert und anfangs kann es abseits des äußersten Südwestens und Nordostens gelegentlich zu Schauern kommen. Im Verlauf lässt die Schaueraktivität nach, jedoch breiten sich von Nordwesten neue Regenfälle über die Mitte bis in den Osten aus. In der Südwesthälfte bleibt es in der zweiten Nachthälfte meist trocken. Temperaturen heute Nacht sinken auf 17 Grad im Kölner Raum sowie im Rhein-Main-Gebiet und bis auf 11 Grad in Schleswig-Holstein. Morgen, am Montag, gibt es im Norden und Osten viele Wolken und öfter Regen. In der Mitte einzelne Schauer, im Südwesten ist es dagegen weiterhin sonnig. Im Dauerregen nur 17 Grad, im Breisgau dagegen bis 33 Grad. Auch der Dienstag, da halten sich im Norden und Osten viele Wolken und häufig gibt es auch noch Schauer, stellenweise auch kurze Gewitter. Sonst bleibt es beim Wechsel aus Sonne und Wolken trocken. Am sonnigsten wird es erneut im Südwesten. Nach wie vor gibt es große Kontraste bei den Temperaturwerten. 17 Grad auf Fehmarn, 24 Grad in der Leipziger Tieflandsbucht und 30 Grad im Rhein-Main-Gebiet und bis zu 34 am Oberrhein. Mittwoch gibt es mal mehr, mal weniger Wolken und im Norden nur noch einzelne Schauer. Im Südwesten bleibt es weiterhin am sonnigsten. Die Höchstwerte reichen von 18 Grad in der Mecklenburger Bucht bis zu 34 Grad im Markgräfler Land. Hier ist die Sonntags-WG mit Nico.
1: Und mit Janni.
0: Noch bis 16 Uhr sind wir am Start, haben noch ein bisschen Musik mit parat, zum Beispiel noch Jannis Lieblingssong Jerusalemer.
1: Ja, hab ich schon gesehen.
0: In der nächsten halben Stunde. Außerdem noch mit dabei Northern Light und Zeit bleibt. Alvaro Soler ist mit dabei, noch für ein bisschen Sommerstimmung. Denn vorhin haben wir noch gesagt gehabt, es ist draußen schön, ne?
1: Ja, jetzt zieht sich's bei uns langsam zu.
0: Bei mir regnet's.
1: Oh.
0: Und okay. Tatsächlich kam das plötzlich, glaube ich, der Regen, weil draußen auf der Straße habe ich gerade Menschen laufen gesehen, die waren auch überrascht, dass es jetzt regnet. Kurze Hose mit T-Shirt und plötzlich fängt es zu regnen an. Ich habe auch mal aufs Ringradar geguckt, ja, da braut sich gerade ein bisschen was zusammen. So eine kleine Gewitterzelle bei uns.
1: Guck an.
0: Schau an. Also passt auf, wo auch immer ihr seid und denkt dran, bei Gewitter nicht unter Bäumen verstecken.
1: Ja.
0: In diesem Sinne, Bildungsauftrag erfüllt. Jetzt hier Alvaro Soler mit El Mismo Sol und davor Ricci e Poveri mit Sara Perché Ti Amo in deinem Lieblingsradio am Sonntagnachmittag mit der Janni
1: und dem Nico.

0: Vorhin hatten wir das ganz kurz ja von der Fußball-WM.
1: Ja.
0: Und dass du ja gesagt hast, boah, du guckst ja nicht mehr. Oder verfolgst es jetzt nicht mehr so arg, weil die Deutschen sind da raus. Ich tatsächlich auch nicht so arg, aber wir sind ja Bildungsradio und haben einen Bildungsauftrag. Das heißt, vielleicht gibt es ja noch Fans von Brasilien zum Beispiel, Mexiko, England, Portugal, Spanien, USA, Argentinien, Ägypten, Schweiz, Kolumbien, wie auch immer. Deswegen kommt jetzt hier die nächsten Anstoßzeiten. Das heißt, falls du da draußen gerne...
1: Stoß mal an.
0: Du, ja, wir stoßen an. Gerne noch gucken willst, dann kannst du das tun. Zum Beispiel heute 22 Uhr gibt es das Spiel Brasilien gegen Norwegen. Mhm. Morgen Nacht, also heute Nacht besser gesagt, um 2 Uhr, das heißt, falls du nicht schlafen kannst, weil vielleicht draußen der Wind zu arg peitscht oder es zu arg regnet, Mexiko gegen England um 2 Uhr und morgen um 21 Uhr spielt dann Portugal gegen Spanien. Das könnte, glaube ich, ganz spannend werden.
1: Wobei ich mir Brasilien auch ganz interessant vorstelle.
0: Brasilien, Norwegen? Ja, das stimmt. Da bin ich gespannt. Das letzte Spiel von den Brasilianern hat mich jetzt nicht so überzeugt, von der brasilianischen Kunst. Ja, da war es ein bisschen zäh. Aber schauen wir mal, was sie so gegen Norwegen machen. Am Dienstag gibt es dann noch um 2 Uhr das Spiel USA gegen Belgien. Argentinien gegen Ägypten spielt um 18 Uhr und um 22 Uhr spielt dann noch die Schweiz gegen Kolumbien.
1: Okay.
0: Das sind tatsächlich die Achtelfinalspiele. Und dann geht es natürlich noch weiter mit dem Viertelfinale, blablablub. Da ist ja Frankreich und Marokko schon weiter. Die anderen, wie gesagt, tragen noch aus. Und dann geht das Ganze ja weiter bis zum Finale. Und das findet statt am 19. Juli um 21 Uhr. Gibt es dann das Finale. Zwischen wem auch immer. Sind wir gespannt.
1: Ja, dürfen wir gespannt sein.
0: Auf jeden Fall, wenn wir in unserer nächsten Sendung als Weltmeister betiteln dürfen. Vielleicht die Marokkaner, die irgendwie gerade ein bisschen aufdrehen und die keiner auf dem Schirm hat.
1: Wer weiß. Dürfen echt gespannt sein.
0: Vielleicht, vielleicht. Wir haben noch ein bisschen Musik am Start.
1: Ja.
0: Bevor gleich die letzte Moderation kommt für heute.
1: Ja.
0: Eileen Allister ist mit dabei mit Where's the Fun? Und davor...
1: Northern Light mit Zeit bleibt.
0: Jetzt hier in deiner Sonntags-WG mit Nico
1: und Janni.

0: Liebe Leute, groß und klein, wir schauen in diese Sendung rein.
1: Ja, jetzt nicht mehr.
0: Ja, jetzt nicht mehr. Übrigens, Tobi tippt ja auf Frankreich, Weltmeister.
1: Ja, wir dürfen gespannt sein.
0: Dürfen wir gespannt sein. Wir können in der nächsten Sendung darüber berichten, dann wissen wir das ja schon.
1: Ja.
0: Apropos nächste Sendung. Jani, wann findet die denn statt?
1: Am 2.8., mein letzter Tag vom Urlaub.
0: Ja, denk doch jetzt nicht schon daran.
1: Ja, muss ich ja irgendwie.
0: Ja. Also 2.8.2026 sind wir wieder von 12 bis 16 Uhr für dich am Start. Das war die Sonntagsausgabe im Juli 2026. Schön, dass du mit dabei warst. Danke, Jani.
1: Danke, Nico.
0: Wir haben jetzt noch ein bisschen Musik am Start. Zirp, Miwaki und davor. Ha, Janis Song. Das ist eindeutig
1: Janis Song. Ja. Master KG featuring Nomcebo Cicode mit Jerusalem.
0: Gibt's jetzt hier. Wir wünschen dir eine schöne Zeit, gute Zeit.
1: Bleibt alle schön gesund und alle Urlauber, habt einen schönen Urlaub und wir hören uns, wir lesen uns. Bis dahin, tschüss, winke, winke und bye, bye.
0: Tschüss, sagt der Nico Essig und
1: Jani.
0: Ja, die Sonntags-WG. Ade, wasche.

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1: Sommer, eine Jahreszeit, die tatsächlich sehr unterschiedliche Wünsche projiziert. Für den einen, da darf es gerne 30 Grad plus heiß sein. Für den anderen sind das Temperaturen, die ihn eher behindern. Was Susan Ebrahimi braucht für einen idealen Sommer, damit starten wir jetzt in den heutigen Schlagerboulevard, Ausgabe 470. Herzlich willkommen.
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Die Geschichte eines jungen Mannes, der sich auf der Suche nach dem Glück in Abenteuer stürzt, um schließlich zu erkennen, dass wahre Erfüllung nur durch die Liebe und den richtigen Menschen an seiner Seite möglich ist. Damiano Maiolini war das eben gewesen. Die folgende Sängerin sang bereits mit 15 in einer Band, aber immer nur am Wochenende auf Tanzveranstaltungen, denn während der Woche, da machte sie zunächst mal ihre Ausbildung zur Industriekauffrau. Entdeckt wurde sie dann 1991 zunächst für den volkstümlichen Schlager und seit 20 Jahren auch im moderneren Schlager. In ihrer aktuellen Single, da steckt eine kraftvolle Botschaft. Es geht darum, an seine Träume zu glauben, niemals aufzugeben und den richtigen Moment nicht länger auf irgendwann zu verschieben. Hier ist Mara Kaiser.

Mario Steffen eben darüber, wie viel Mut und Kraft er aus der Nähe zu einem geliebten Menschen schöpfen kann. Es sind ja oft die kleinen Momente des Lebens, die uns ganz groß machen. Wie der Sommer klingt, heißt der folgende Song. Gefühlt haben wir das schon im Juni kräftig zu spüren bekommen. Nora Lisa, sie kommt aus Kärnten und erzählt in dem folgenden Song jetzt darin von Vertrauen, Aufbruch und dem Gefühl, endlich angekommen zu sein. Manche Begegnungen im Leben können einfach alles verändern.

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1: Ja, und wer dem Sommer auch sehr positiv gegenüber eingestellt sind, das ist das Geschwisterduo Unendlich. Sie kommen vom Niederrhein aus Wesel, sind Tatjana und Manuel und fahren dem Sommer sogar hinterher.
2: Oh.

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0: Die Welt ist oft trist, grau und trüb, aber dagegen kann man was tun. Simon hat die Lösung. Ein Song voller positiver Energie. Komm, wir malen die Welt bunt an. Aber nicht immer ist einem nach Fröhlichkeit. Nach außen ist man bemüht mit einem Lächeln. Die Gefühle innen können aber massiv davon abweichen. Sich zu fühlen, wie eine Maske aufzusetzen, wie ein Clown zu sein, darum geht es jetzt bei der Gruppe Wir 2.0. Es ist kein klassisches Bandprojekt, sondern ein offener, kreativer Raum für Musik, die aus echten Momenten entsteht. Wechselnde Künstler und Musiker sorgen dafür, dass dieses Musikprojekt ein kreativer Prozess bleibt, also offen, wandelbar und immer wieder neu gedacht. Im folgenden Stück, da ist Jürgen Walter dabei, der darin eine Geschichte über Verletzlichkeit, Stärke und die oft unsichtbare Seite des Entertainments erzählt.
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0: 1980 schrieb das erfolgreiche Gespann Ralf Siegel und Ben Meininger diesen Titel für Katja Epstein über eine selbstbewusste Frau, die wusste, was sie tat und nichts davon bereut, auch wenn die gemeinsame Zeit auch Tiefen mit manch Tränen hatte. Nach dem Blick zurück, jetzt der Blick in unsere Wunschbox, wo all ihre Musikwünsche landen, die sie uns zusenden über deineschlagerwelt.de. Dort finden sie uns unter Musik oder über unsere Seite meinschlagertreff.de. Alle Infos auf schlagerboulevard.info. Aus Leipzig kommt der Musikwunsch der Susan Ballmann. Sie wünscht sich Anthony Weiss mit In einem anderen Leben. Und zuvor noch der Musikwunsch vom Rüdiger Gebauer aus Zuzenhausen. Er wünscht sich die aktuelle Single von TJ Thomas Für immer und ewig.
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der kleine Flirt im Urlaub, aus dem dann ungeahnt noch so viel mehr wird. Laura Wilder war das eben gewesen, die uns mit in die Geschichte einer wahren Urlaubsliebe nahm, die nie vergeht und jedes Jahr wieder neu beginnt. Häufig ist solch eine Begegnung ja auch verbunden mit den Bildern des Kennenlernens oder dem Song, den man damals gemeinsam hörte. Und darüber, was eben solch ein Song mit uns macht, geht es jetzt gleich bei Pascal Vogt. Zuvor noch eine junge Sängerin, der ein unverbindliches Kennenlernen zu wenig ist. Sie will mehr als ein vielleicht. Lucy P. wurde gewünscht von der Nadine Piescher aus Kölle da und sie gratuliert ihrer Tochter zur bestandenen Prüfung und wünscht ihr alles Gute für ihre neue Ausbildung. Und auch die Oma Erika drückt ihr dafür die Daumen. Ebenfalls gewünscht von der Suzette Koch aus Rastenberg.

Pascal Vogt war das eben gewesen. Auf unserer Playlist dieser Stunde stehen nur noch zwei Titel, nämlich zunächst Mario Albers mit einem Song über innere Stärke, Selbstzweifel und den unaufhörlichen Drang, trotz aller Rückschläge weiterzugehen, und anschließend dann noch der Klassiker Die Sonne und Du mit dem Sweet House Cover Project featuring Engel B. Damit geht unser heutiger Schlager Boulevard zu Ende. Die Ausgabe 470. Nächste Ausgabe, nächste Woche. Gleiche Welle, gleiche Stelle. Für Sie alles Liebe, alles Gute und bis nächste Woche hier im Schlager Boulevard. Ihr Andreas von Jutta Zenker. Tschüss.

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1: Sommer, eine Jahreszeit, die tatsächlich sehr unterschiedliche Wünsche projiziert. Für den einen, da darf es gerne 30 Grad plus heiß sein. Für den anderen sind das Temperaturen, die ihn eher behindern. Was Susan Ebrahimi braucht für einen idealen Sommer, damit starten wir jetzt in den heutigen Schlagerboulevard, Ausgabe 470. Herzlich willkommen.
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0: Und damit hallo und herzlich willkommen zu eurem Top 20 Countdown mit Ted und Felix. Letzterer bin ich und Ted kommt gleich. In den nächsten zwei Stunden werfen wir wieder einen Blick auf die Verkaufscharts verschiedener deutscher Internetportale. Wir hören Neuzugänge in der ersten und die Top 20 in der zweiten Stunde. Und außerdem hören wir wie immer auch aktuelle Hits aus den Charts aus England und aus Amerika. Und wer ist heute so alles dabei? Das verrät uns Ted.
1: Hallo, heute hören wir unter anderem neue Titel von Katy Perry, Nico Santos und Duguel. Aktuelle zu Madonna, Robin und Zweiraumwohnung und natürlich unsere Nummer 1.
0: Tja, aber bevor es so richtig losgeht, noch rasch ein Blick zurück auf die drei bestplatzierten Titel der deutschen Downloadcharts aus der vergangenen Woche.
2: Number 3.
0: Und das ist dieser Hit hier gestiegen und zwar von der 9 auf die Nummer 3, Kimo Sounds und Rise Slow.
2: Number 2.

0: Diese ehemalige Nummer 1 ist wieder gestiegen von der 3 auf die Nummer 2. Ugel, Imael, Angel und Alternati und Moving to the Sun.
1: Number 1.
0: Und diese war zum dritten Mal die Nummer 1 in den deutschen Download-Charts vor genau einer Woche. Das sind Shakira und der Burna Boy und der Hit, der heißt Die Die.
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0: Der erste neue Hit diese Woche in den deutschen Download-Charts, eingestiegen auf der 46. Das war Nico Santos und die Frage an alle Hörer, Why Don't You Stay?
1: Why Don't You Stay ist die dritte Single-Veröffentlichung von Nico Santos in diesem Jahr. Er sagt zu seinem neuen Titel, er trägt dieses Gefühl von Freiheit in sich, irgendwo zwischen nostalgischer Indie-Energie und der Sehnsucht nach einem Augenblick, der nicht enden soll. Roadtrip-Festival, Zeit mit Freunden, dieses Lebensgefühl steckt für mich in diesem Song. Nico Santos, Why Don't You Stay?
0: Und dies hier ist diese Woche der erste neue Hit aus den Singlecharts aus England. Und zwar dort eingestiegen auf der Nummer 75. Leider ist dieser Download ein bisschen zerkratzt. Dies hier ist der neueste Hit von Benson Boone und er trägt den Titel The Time of My Life.

Audrey Hobart steigte den Singlecharts in England von der 76 auf die 64 mit dem Hit Sue Me. Und der Neuzugang auf der 57 stammt von Charlie XCX und er heißt Wink Wink.

0: Auch das hier ist neu diese Woche in den deutschen Download-Charts, eingestiegen auf der 45. Das war Delta Goodrem und Hit Hologram.
1: Hologram ist die zweite Single-Auskopplung aus dem angekündigten achten Studioalbum Pure von Delta Goodrem. Mit der ersten Auskopplung Eclipse hatte sie in diesem Jahr Australien beim Eurovision Song Contest in Wien in Österreich vertreten. Sie sagt, Hologram wurde am gleichen Tag wie Eclipse geschrieben. Dieser Song entstand spät in der Nacht zusammen mit meinen Songwritern. Wir haben uns von den Klavieren, Gitarren und anderen rumstehenden Instrumenten inspirieren lassen. Delta Goodrem, Hologram.
0: Und dies Jahr ein weiterer Neuzugang aus den Charts aus England, und zwar eingestiegen auf der 50. Hier ist Phoebe Bridgers und der Hit Lost Boys.

0: Date ist neu auf der 43 diese Woche in den deutschen Downloadcharts. Er stammt von A-Lok und Jennifer Lopez und er heißt Everything's Fine.
1: Everything's Fine ist die 6. Single-Veröffentlichung des brasilianischen DJs A-Lok in diesem Jahr. Es ist seine erste Zusammenarbeit mit Jennifer Lopez. Vom Song gibt es 2 Versionen, AM und PM. Die AM-Version soll intimer klingen und die PM-Version tanzbarer sein. A-Lok und Jennifer Lopez, Everything's Fine, PM.
0: Und dies hier ein weiterer Aufsteiger aus den Single-Charts aus England, und zwar gestiegen von der 65 auf die Nummer 49. Dies hier ist Alyssa Grace und dies hier ist ihr Hit, der heißt Bloodstream.

Gracie Abrams ist neu diese Woche in den Singlecharts in England auf der 39 mit dem Hit Look at My Life. Und diese neu auf der 27. Hier ist Sombra und My Body Isn't Ready.

0: Bryan Adams ist zurück in den deutschen Download-Charts. Diese Woche steigt er ein mit dem neuesten Hit auf der Nummer 40 und der heißt 51st State.
1: Bryan Adams hat seinen neuen Titel 51st State am 1. Juli veröffentlicht, dem kanadischen Nationalfeiertag. Er sagt, ich wollte etwas über Kanada schreiben, weil Kanada meine Heimat ist. Es gibt mehr, das uns verbindet, als dass es uns trennt. Das ist eine Hommage an den Stolz und Geist meiner kanadischen Mitstreiter. Der Rest ist nur Lärm. Bryan Adams, 51st State.
0: Tja, dieser Titel, der ist inzwischen zum 55. Mal platziert in der Single-Parade in England. Und diese Woche zum 15. Mal auf der Nummer 1. Jetzt wieder gestiegen von der 4 auf die Nummer 1. Das ist Sam Fender zusammen mit Olivia Dean. Und das ist der Hit, der heißt Rain Me In.

0: Update ist neu diese Woche. In den deutschen Download-Charts steigt ein auf der 35 und der Stand von Ügel, French Montana, David Guetta und Aiden Martin. Und er heißt Shine.
1: Shine ist die zweite Single-Veröffentlichung des französischen DJs Ügel in diesem Jahr. Für die Vocals hat er Aiden Martin engagiert. Der ist 36 Jahre alt und stammt aus England. Bisher war er mehr als Songwriter aktiv und schrieb Titel unter anderem für Teddy Swims und Joss Stone. Ügel, French Montana, David Guetta und Aiden Martin, Shine.

Wir hören diese Woche alle Neuzugänge aus den Singlecharts aus Amerika, denn es gibt derer nur zwei. Der erste auf der 100, das waren Kenny Chesney und Carry On. Und bisher der einzige andere, eingestiegen auf der 89, hier ist Baby Zimmerman und Chevy Silverado. Wow.

0: Katy Perry ist neu auf der Nummer 29 diese Woche in den deutschen Download-Charts mit dem Hit Watch It Burn.
1: Watch It Burn ist die erste Single-Veröffentlichung von Katy Perry in diesem Jahr. Die Kritiker mögen den Song. Er sei kraftvoll und ungewöhnlich ernst und eine ältere Schwester zu ihrem Song Hot and Cold. Man sah aber auch Parallelen zur Musik von Linkin Park aus den 2000er Jahren. Katy Perry, Watch It Burn.
0: Tja, bevor wir jetzt gleich zu den 20 größten Download-Hits der Woche kommen, noch rasch die neue Nummer 1 aus den Single-Charts aus Amerika. Diese Woche gestiegen von der 2 auf die Nummer 1, aber insgesamt zum 11. Mal dort. Inzwischen hier ist Ella Langley und hier ist der Hit Choosin' Texas.

Wir haben diese Woche drei Neuzugänge unter den ersten 20 in den deutschen Download-Charts, aber die 20 gehört nicht dazu. Die ist gefallen von der 15, Ray und Where is my husband. Hörten gerade die 19, doch nach wie vor Vincent Weiss und Kurz für immer. Und dies hier ist die Nummer 18, gestiegen von der 55, ein Titel aus dem Jahre 2007. Dies hier ist die Zweiraumwohnung und dann liegt über 36 Grad.

Auf der 17 von der 14 gefallen Alex Warren und Fever Dream. Auf der 16 nach wie vor Nicki Minaj und Justin Bieber und Beauty and the Beat. Und auf der 15 von der 12 gefallen hier ist Harry Styles und American Girls.

Update fällt von der 6 auf die 14 diese Woche in den deutschen Download-Charts. Das waren Andrea Bocelli, David Guetta, EJ und Megan Thee Stallion. Und das war der Hit DNA. Und dies hier diese Woche wieder auf der 13. Hier ist Mark Medlock und der Hit, der heißt Back into the Sun.

Der steigt von der 11 auf die 10 diese Woche in den deutschen Download-Charts Kimo Sounds und After the Fall. Und hier ist die 9, die fällt von der Nummer 4. Wir hören Berry Tunes und dafür sind wir dankbar. Schau dich

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1: Wieder auf der 8 diese Woche in den deutschen Download Charts. Das war The Second Voice und Let Me Be. Und die sehr richtig menschliche Musik auf der 7 von der 64 gestiegen. Hier ist Madonna und der Hit, der da heißt Love Sense.

Die Charts werden immer seltsamer, denn diese Woche steigt dieser Hit hier aus dem Jahre 2010 von der 49 auf die 6. Das ist Robin und Dancing on My Own. Warum wieder erfolgreich? Wir müssten ihn fragen, denn er ist Mr. Know-It-All. Und er steigt von der 9 auf die 5. Hier ist Teddy Swims.

0: Eine Woche auf der Nummer 1 in den deutschen Downloadcharts und jetzt wieder auf der Nummer 2. Das waren Ügel, Email Angel und Alternati und Moving to the Sun. Und unsere Nummer 1?
1: Unsere Nummer 1 ist zum vierten Mal auf der Nummer 1 Position zu finden. Es ist der erste Hit und die erste Nummer 1 für das Duo Shakira und Burna Boy. Hier sind sie mit Die Die. This week's number one.

0: Let's go! Zum vierten Mal die Nummer 1 in den deutschen Download-Charts. Das waren Shakira und dann Burner Boy und Die Die. Tja, und das war's dann für diesmal. Und bis zum nächsten Mal sagen wir Tschüss.
1: Und Tschüss.
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1: Und damit hallo und herzlich willkommen zur 1104. Ausgabe der Happy Days mit neuen Hits von gestern. Ja, in den nächsten zwei Stunden, da hören wir wieder Titel, die in genau dieser Kalenderwoche im Laufe der letzten rund 40 Jahre in die deutschen Singlecharts eingestiegen sind. Wir hören Titel, die sich nur in den amerikanischen Singlecharts platzieren konnten, sowie Nummer 1 Hits aus aller Herren Länder. Und wer ist heute so alles dabei? Das verrät uns Ted.
2: Hallo, heute hören wir unter anderem neue Hits von Jeanette, Sascha und Roxette, amerikanische Hits von Roberta Flack, Bob Seger und Paul Young und Nummer 1 Hits aus Belgien, Kanada und Spanien.
1: Und die erste Information heute, die kam aus England zu uns und wir hatten ihren vierten Hit in den deutschen Singlecharts. Der war neu im Juli des Jahres 1983. Das waren Orchestral Maneuvers in the Dark und der Hit, der da heißt Telegraph. Und weiter geht's mit der Gruppe ABC, auch die aus England. Dies war ihr dritter Verkaufshit in den deutschen Singlecharts. Das war ein Neuzugang im Juli des Jahres 1987. Ein Tribut an den großen Mr. Smokey Robinson. Der Hit heißt When Smokey Sings.

0: Nein, er ist kein One and Wonder, hatte 4 Hits in den deutschen Singlecharts. Dies hier war der erste und der größte, der war noch im Juli des Jahres 1991. Das war Mark Cohen und Walkin' in Memphis.
1: Mark Cohen war 31 Jahre alt, er stammt aus Cleveland in Ohio. Walkin' in Memphis war seine zweite Single und sein erster Hit. Der Titel wurde für einen Grammy als bester Song des Jahres nominiert und Mark wurde im selben Jahr mit einem Grammy als bester neuer Künstler ausgezeichnet. Der Titel war sein erster und größter Hit in den deutschen Charts und erreichte 1991 Platz 35.

zwei Wochen nach dem Tod von Michael Jackson kamen 24 seiner Solo-Hits wieder in die deutschen Single-Charts. Und einer von den Jackson 5, und genau den haben wir gerade gehört. Der war noch im Juli des Jahres 2009, das waren die Jackson 5 und I Want You Back. Stacey Orrico hatte ihren ersten Hit im Juli des Jahres 2003 und der heißt Stuck.

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1: Das war die Gruppe mit dem Namen Mr. Big. Die erreicht die Nummer 1 in den deutschen Single-Charts im Jahr 1992 mit ihrem Hit, der heißt To Be With You. Wir hörten gerade den Nachfolgehit. Und der war noch im Juli des Jahres 92 und der heißt Just Take My Heart. Tja, und dies hier ist Hit Nummer 3 für die Pasadenas aus England. Dieses Werk hier enthält Elemente aus Sex Machine von Mr. James Brown. Aber dies Jahr ein Neuzugang in den Single-Charts in Deutschland. Und zwar im Juli des Jahres 1990. Hier sind die Pasadenas und der Hit, der heißt Love.

0: Dieser 1. Mai dieses Jahres 60 Jahre alt geworden. Dies hier war sein 11. Hit in den deutschen Singlecharts. Der war noch im Juli des Jahres 2002. Das war Mr. Lenny Kravitz und der Hit, der heißt Believe in Me.
1: Believe in Me war die 3. Single-Auskopplung aus dem 6. Studioalbum Lenny von Lenny Kravitz. Den Titel hat Lenny Kravitz selbst geschrieben. Er kam nicht in die amerikanischen Charts, war aber in Europa sehr erfolgreich. Er erreichte die 6 der portugiesischen Charts, die 7 in den Niederlanden, die 8 in Belgien und die 14 bei uns.

Das war die Gruppe mit dem Namen Matchbox. Das war ihr dritter und größter Hit in den deutschen Singlecharts. Der einzige, der die ersten 10 erreichte. Ein Neuzugang im Juli des Jahres 1980. Und der Hit heißt Midnight Dynamos. Und es gab auch eine deutsche Version davon. Die kam von der Gruppe Leinemann und hieß Volldampfradio. Genau. Dies hier, der 23. Hit in Deutschland für die große Donna Summer. Das war ein Neuzugang im Juli des Jahres 1983. Und der Hit heißt She Works Hard for the Money.

Das war unser Schlager-Schnuckelchen Jeanette Biedermann und das war ihr fünfter Hit in den deutschen Singlecharts und der war neu im Juli des Jahres 2002 und der heißt Sunny Day. Und dies war Hit Nummer 28 bei uns für die Gruppe Roxette. Der Hit war neu im Juli des Jahres 2001 und es geht hier um Real Sugar. 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

0: Der Hit war neu in den deutschen Singlecharts im Juli des Jahres 1988 und erschien damals als 3-Zoll-CD-Single. Und wir dachten, das ist das Format der Zukunft. Leider nicht, das hätte viel Platz gespart. Das war Tracy Spencer, ihr einziger Hit bei uns, und er heißt Symptoms of True Love.
1: Tracy Spencer war 12 Jahre alt, sie stammt aus Waterloo, Iowa. Sie wurde in den USA bekannt, als sie als 11-Jährige die Fernsehcasting-Show Star Search gewann. Symptoms of True Love stammt aus ihrem Debütalbum. Der Titel erreichte 1988 Platz 24 in den deutschen Charts und blieb ihr einziger Hit.

Das war Sascha, das war sein siebter Hit aus den deutschen Single Charts und der war noch im Juli 99 und er heißt I Feel Lonely. Und dies hier ist der große Sydney Youngblood und er hatte tatsächlich mehr Hits in den deutschen Single Charts als man denkt. 7 Stück insgesamt, dies hier war der 6. und der letzte neue. Und das Ganze war ein Neuzugang im Juli des Jahres 1994 und der Hit heißt So Good So Right, All I Can Do. All

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Diese ist die 1104. Ausgabe der Happy Days mit neuen Hits von gestern. Und an dieser Stelle des Programms hören wir Top 20 Hits aus den USA, die es nie in die deutschen Verkaufscharts gebracht haben. Tja, und los ist heute mit einem Herrn, der hatte 15 Top 20 Hits in den USA. Bisher war der 8. Und er war noch im Juli des Jahres 1980. Das war Bob Seger mit der Silver Bullet Band und dem Hit You'll Accompany Me. Tja, und dies hier ein gemeinsamer Hit von Roberta Flack und Peebo Bryson. Der war noch im Juli des Jahres 1983 und er heißt Tonight I Celebrate My Love.

0: Von ihren 8 Top 20 Hits, die sie hatte in den Singlecharts in Amerika, war dies hier der 4. Und er war neu im Juli des Jahres 1987. Das war Natalie Cole und ihr Hit Jumpstart.
1: Natalie Cole war 37 Jahre alt, sie stammt aus Los Angeles und ist die Tochter von Nat King Cole. Der Titel Jumpstart stammt aus ihrem 11. Studioalbum Everlasting. Der Titel wurde als erstes aus dem Album ausgekoppelt und erreichte sofort die 2 der US R&B Charts und die 13 in der Hot 100. Bei uns wurde sie nicht platziert.

Dieser Herr, der konnte nur dreimal die ersten 20 erreichen in den Singlecharts in Amerika. Zum dritten Mal mit diesem Titel hier. Und er war neu im Juli des Jahres 1990. Er heißt Oh Girl. Das war Paul Young mit seiner Version des alten Hits von den Chi-Lights. Und dies hier der zweite Top 20 Hit in den Singlecharts in Amerika für Mr. Aaron Neville. 25 Jahre nach seinem ersten. Neu im Juli 91 der Hit Everybody Plays the Fool.

Dies hier ist die Stelle des Programms, an der wir auf Spitzenreiter aus aller Herren Länder schauen. Und los ging's heute mit der Nummer 1 aus England. Und zwar für 3 Wochen im Juni und Juli des Jahres 1980. Das war Don McLean und das war seine Version von Roy Orbison's Crying. Und dies 1 Jahr später, die Nummer 1 in Italien für 6 Wochen im Juli und August 81. Hier sind OMD und der Hit Enola Gay.

0: 4 Wochen auf der Nummer 1 in der Single-Parade in Belgien, und zwar im Juni und Juli des Jahres 1982. Das war die Boys Town Gang und das war ihre Version von Can't Take My Eyes Off You.
1: Die Boys Town Gang war eine Band aus San Francisco und Kalifornien. Zusammengestellt wurde sie von einem DJ, der zunächst die Idee für nur eine 12-Zoll-Maxi-Single hatte. Der Erfolg war jedoch so groß, dass sodann der Titel Can't Take My Eyes Off You mit der Gruppe aufgenommen wurde. Diese Single wurde ein internationaler Erfolg und erreichte die 1 der Charts in Belgien und den Niederlanden.

Das war die Nummer 1 in den Singlecharts in Belgien, Deutschland, Irland und England. In genau dieser Woche, im Laufe des Jahres 1983. Das war Rod Stewart und das war sein Klassiker, der heißt Baby Jane. Tja, dies Jahr ein Jahr später die Nummer 1 in den Singlecharts in den USA und zwar für 5 Wochen. Und zwar im Juli und August des Jahres 1984. Das ganze Musik aus dem Film Purple Rain von unserer purpurfarbenen Majestät, nämlich Prince. Dies war aus dem Album die erste Single. Nummer 1 in Amerika für Prince and the Revolution und Date heißt When Doves Cry.

Für 2 Wochen die Nummer 1 in der Single-Parade in Südafrika und zwar im Juli des Jahres 1985. Das war Chimera aus Südkorea mit dem Hit The Lost Opera. Und dies hier die Nummer 1 in den Single-Charts in Kanada für 1 Woche im Juli 86. Hier sind New Shoes und der Hit I Can't Wait.

0: Solide 13 Wochen auf der Nummer 1 in der Singlet-Parade in Spanien, und zwar von Juli bis Oktober des Jahres 1987. Das war Desireless mit dem Hit Voyage, Voyage.
1: Desireless war 24 Jahre alt, sie stammt aus Paris in Frankreich und heißt eigentlich Claudine Fritsch Montreux. Ihr Titel Voyage, Voyage wurde ursprünglich für Michel Delpech geschrieben, der ihn aber nicht aufnehmen wollte. Anschließend wurde er Desireless vorgeschlagen, die damit einen internationalen Hit hatte. Der Titel erreichte die 1 in Deutschland, Österreich und Spanien.
0: Tja, dies hier die Nummer 1 in der Singleparade in Irland, und zwar für eine Woche im Juli des Jahres 1988. Außerdem ein Nummer 1-Hit in den Singlecharts in Belgien, Portugal und Kanada. Im letzten Jahr, im Jahr 2023, gecovert von Luke Combs, aber dies hier die Originalversion von der großen Tracy Chapman. Und der Hit, der heißt Fast Car.

0: Sechs Wochen Hollands Nummer 1 im Juni und Juli des Jahres 1989. Das war Gerard Holling mit seinem Hit No More Boleros. Tja, und das war's dann für diesmal mit den Happy Days. Und bis zum nächsten Mal sagen wir Tschüss.
1: Und Tschüss.
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